0: deutschen Polizei zusammenarbeiten, um die Sicherheit zu gewährleisten. Bundeskanzler Merz droht neuer Ärger. Die drei Ostministerpräsidenten in Sachsen, Sachsen-Anhalt und Thüringen stellen sich gegen eine Abschaffung der abschlagsfreien Rente nach 45 Beitragsjahren und damit gegen einen wichtigen Baustein der geplanten Reform der Alterssicherung. Thüringens Ministerpräsident Mario Vogt sagte im ZDF:
1: Wir sind ja nicht dafür gewählt, in Berlin angenehm aufzufallen, sondern was für unsere Menschen hier zu erreichen. 8 Millionen Leute leben in Mitteldeutschland und die erwarten, dass die Lebenswirklichkeiten auch tatsächlich gesehen werden.
0: Mit Lebenswirklichkeiten meint Vogt, dass in Ostdeutschland die meisten im Alter nur die Basisrente haben und nicht zusätzlich vorsorgen können. Die Waldbrände im Süden der griechischen Insel Kreta wüten weiter. Starke Winde erschweren den Einsatzkräften bereits den zweiten Tag in Folge die Löscharbeiten. Eine Entspannung der Wetterlage wird erst heute Abend erwartet. Am Mittwoch waren 3 Feuerwehrleute in Griechenland ums Leben gekommen. Die Europäische Fußballunion UEFA droht dem Weltverband FIFA geschlossen mit einem WM-Boykott, falls die FIFA den angekündigten Investorendeal durchzieht. Solange die Pläne weiter bestünden, werde keine europäische Nationalmannschaft an FIFA-Wettbewerben teilnehmen. Das erklärte der Verband nach einer Dringlichkeitssitzung.
2: Klare Ansage von der UEFA, eindeutiger geht's nicht. Dadurch gerät FIFA-Boss Infantino gewaltig unter Druck. Denn eine Fußball-WM ohne Spanien, Frankreich, England oder auch Deutschland zum Beispiel eigentlich nicht vorstellbar. Die 55 Mitgliedsverbände, also auch der DFB, lehnen den Verkauf von Beteiligungsrechten an Weltmeisterschaften an private Investoren einstimmig ab. Die Drohung betrifft neben der Männer-WM 2030 auch die Frauen-WM im kommenden Sommer in Brasilien. David Riemer, Sportredaktion.
0: Mittlerweile hat sich auch der für Nord- und Mittelamerika sowie die Karibik zuständige Kontinentalverband CONCACAF gegen die Pläne Infantinos ausgesprochen.

0: US-Präsident Trump schreibt auf seiner Plattform Truth Social von einem monumentalen Schritt hin zu dauerhaftem Frieden und Sicherheit in Nahost. Der von den USA initiierte Friedensrat hat laut Trump eine Vereinbarung zur vollständigen Entwaffnung der islamistischen Hamas im Gazastreifen erzielt. Im Gegenzug würden die israelischen Streitkräfte nach Abschluss der Entwaffnung abziehen. Außerdem soll eine internationale Stabilisierungstruppe mit einer neuen palästinensischen Polizei zusammenarbeiten, um die Sicherheit zu gewährleisten. In Südeuropa kämpfen Feuerwehrkräfte weiter gegen sich ausbreitende Waldbrände, die von Trockenheit und Wind angefacht werden. Dazu kommt große Hitze. Während sich die Lage an Frankreichs Atlantikküste und in der Region um Madrid deutlich entspannte, rückten Einsatzkräfte auf Kreta und in der Türkei zu neuen Bränden aus.
1: Aufatmen in Westfrankreich. Die Einsatzkräfte halten den riesigen Waldbrand bei Bordeaux weiter in Schach. Die Temperaturen gehen runter. Zehntausende Menschen, die ihr Zuhause vorsichtshalber verlassen mussten, können nun wieder heimkehren. Doch nicht überall wendet sich die Lage zum Guten. Auch an etlichen anderen Orten in Frankreich sind Waldbrände ausgebrochen. Noch deutlich weiter südlich von Bordeaux, in Brignoles etwa, haben auch Superstar George Clooney und seine Familie ihr Haus aus Sicherheitsgründen geräumt. Aus Bordeaux, Rache Sommer.
0: Das Vertrauen der Bürgerinnen und Bürger in den Staat ist auf einen Tiefstand gesunken. Das zeigt eine Bürgerbefragung im Auftrag des Beamtenbunds DBB. 79% der Befragten meinen, der Staat sei angesichts der Fülle seiner Aufgaben und Probleme überfordert.
2: Besonders mit Blick auf die soziale Absicherung und die Rente halten viele Menschen den Staat für überfordert. Fast jeder Fünfte hat aber auch wenig Vertrauen in den Staat, wenn es um Steuern und Finanzen geht. Ausnahme ist die Asyl- und Flüchtlingspolitik. Hier hat das Vertrauen deutlich zugenommen. Experten gehen davon aus, dass die wechselnden Regierungen und die Unzufriedenheit mit der Merz-Regierung Grund für den Vertrauensverlust sind. Fiona Reinhardt, Nachrichtenredaktion.
0: Nach der WM-Boykottdrohung der europäischen Verbände hat FIFA-Präsident Infantino den nächsten Rückschlag hinnehmen müssen. Auch der für Nord- und Mittelamerika sowie die Karibik zuständige Kontinentalverband CONCACAF lehnt die Investorenpläne ab. Gegen die Stimmen der Europäer und aus Nord- und Mittelamerika dürfte es für Infantino schwierig werden, eine Mehrheit zu erreichen.

0: Reitinger. Der sogenannte Friedensrat hat laut US-Präsident Trump eine Vereinbarung zur vollständigen Entwaffnung der islamistischen Hamas im Gazastreifen erzielt. Das sei ein monumentaler Schritt hin zu dauerhaftem Frieden und Sicherheit, schreibt Trump auf seiner Plattform Truth Social.
1: Die Hamas hatte eine Abgabe ihrer Waffen bisher strikt abgelehnt. Aber nun werden nach den Worten Trumps nicht nur die Hamas, sondern alle islamistischen Gruppen im Gazastreifen entwaffnet. Eine internationale Stabilisierungstruppe soll in Kooperation mit der palästinensischen Polizei die Sicherheit der Bewohner gewährleisten. Und Israel muss nicht länger Terroranschläge aus dem Gazastreifen befürchten, wenn alles gut geht. Israel soll im Gegenzug alle israelischen Streitkräfte abziehen nach der Entwaffnung. Aus den USA, Tina Eck.
0: Bundeskanzler Merz droht schon wieder neuer Ärger. Die Ministerpräsidenten von Sachsen, Sachsen-Anhalt und Thüringen lehnen die geplante Abschaffung der Rente nach 45 Beitragsjahren ab. Kretschmer, Schulze und Vogt fordern, die besonderen Realitäten im Osten zu berücksichtigen. Damit stellen sie sich gegen einen wichtigen Teil der geplanten Rentenreform der Bundesregierung und provozieren einen Konflikt mit Kanzler Merz. In Südeuropa kämpfen Feuerwehrkräfte weiter gegen sich ausbreitende Waldbrände, die von Trockenheit und Wind angefacht werden. Dazu kommt große Hitze. Während sich die Lage an Frankreichs Atlantikküste und in der Region um Madrid deutlich entspannte, rückten Einsatzkräfte auf Kreta und in der Türkei zu neuen Bränden aus.
2: Besonders betroffen ist die auch bei Touristen beliebte Provinz Antalya. Dort kämpfen die Einsatzkräfte gegen 3 verschiedene Waldbrände. Vor allem der starke Wind erschwert die Löscharbeiten. Touristen sind aber vorerst nicht in Gefahr. Auch in den nächsten Tagen soll es windig bleiben. Zudem ist es heiß und trocken. Der Forstminister mahnte, die Bevölkerung müsse unter den Umständen besonders vorsichtig sein. Dem Minister zufolge entsteht ein Großteil der Brände nicht im Wald, sondern springt auf ihn über. Aus Istanbul, Miriam Schmidt.
0: Die 40-Grad-Marke ist gestern gleich an mehreren Orten in Deutschland geknackt worden. Den höchsten Wert meldet der Deutsche Wetterdienst mit 40,5 Grad aus Bernburg an der Saale in Sachsen-Anhalt. Dahinter folgen 40,4 Grad im bayerischen Kitzingen und 40,2 Grad in Ohlsbach in Baden-Württemberg. Damit wurde in den 3 Bundesländern ein neuer Hitzerekord für den Juli aufgestellt.
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0: Kirchinger. Der von den USA initiierte Friedensrat hat laut US-Präsident Trump eine Vereinbarung zur vollständigen Entwaffnung der islamistischen Hamas im Gazastreifen erzielt. Die israelischen Streitkräfte würden nach Abschluss der Entwaffnung abziehen, schrieb Trump auf Truth Social. Das sei ein monumentaler Schritt hin zu dauerhaftem Frieden. Die Hamas soll laut US-Kreisen der Entwaffnung und Entmilitarisierung des Gazastreifens zugestimmt haben. Eine internationale Stabilisierungstruppe soll in Zukunft gemeinsam mit einer neuen palästinensischen Polizei für Sicherheit sorgen. Das Leben in Deutschland hat sich im Juli wieder stärker verteuert. Die Verbraucherpreise lagen um 2,8% über dem Niveau des Vorjahresmonats. Das zeigen erste Schätzungen des Statistischen Bundesamts.
1: Der Tankrabatt ist ausgelaufen. Der Iran-Krieg treibt die Preise an den Ölmärkten aber weiterhin nach oben. Entsprechend müssen Autofahrer an der Tankstelle wieder tiefer in die Tasche greifen. Und auch die Lebensmittelpreise sind im Juli leicht angestiegen. Für Dienstleistungen wie Restaurantbesuche oder Reisen mussten die Menschen fast 3% mehr ausgeben. Besserung ist laut den Experten nicht in Sicht. Deswegen gehen sie davon aus, dass die Europäische Zentralbank den Leitzins zum zweiten Mal in diesem Jahr anheben wird, um so die Inflation einzudämmen. Fiona Reinhardt, Nachrichtenredaktion.
0: In Südeuropa kämpfen Feuerwehrkräfte weiter gegen sich ausbreitende Waldbrände, die von Trockenheit und Wind angefacht werden. Dazu kommt große Hitze. Während sich die Lage an Frankreichs Atlantikküste und in der Region um Madrid deutlich entspannte, rückten Einsatzkräfte auf Kreta und in der Türkei zu neuen Bränden aus.
2: Dichte Rauchschwaden der Waldbrände auf Kreta und in der Türkei ziehen kilometerweit über das Mittelmeer. Auf Kreta mussten mehr als 8000 Urlauber ihre Hotels und Ferienunterkünfte verlassen und in Sicherheit gebracht werden. Orkanartige Winde machen den Einsatz der Feuerwehr zum Kampf gegen die Naturgewalten. Erst zum Wochenende soll der Wind nachlassen. Aus Athen, Takis Tsafos.
0: Nach der WM-Boykottdrohung von Europa lehnt auch der für Nord- und Mittelamerika sowie die Karibik zuständige Kontinentalverband CONCACAF die Investorenpläne von FIFA-Boss Infantino ab. Gegen die Stimmen der Europäer und aus Nord- und Mittelamerika dürfte es für Infantino schwierig werden, seine Pläne durchzubekommen.

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1: Der von den USA initiierte sogenannte Friedensrat hat laut US-Präsident Trump eine Vereinbarung zur vollständigen Entwaffnung der islamistischen Hamas im Gazastreifen erzielt. Das sei ein monumentaler Schritt hin zu dauerhaftem Frieden und Sicherheit, schrieb Trump auf seiner Plattform Truth Social.
2: Die Hamas hatte eine Abgabe ihrer Waffen bisher strikt abgelehnt. Aber nun werden nach den Worten Trumps nicht nur die Hamas, sondern alle islamistischen Gruppen im Gazastreifen entwaffnet. Eine internationale Stabilisierungstruppe soll in Kooperation mit der palästinensischen Polizei die Sicherheit der Bewohner gewährleisten. Und Israel muss nicht länger Terroranschläge aus dem Gazastreifen befürchten, wenn alles gut geht. Israel soll im Gegenzug alle israelischen Streitkräfte abziehen nach der Entwaffnung. Aus den USA, Tina Eck.
1: Wirtschaftsministerin Reiche drängt auf weitere Reformen, um die deutsche Wirtschaft wieder auf Kurs zu bringen. Wir müssen das Reformpaket, was vor dem Sommer beschlossen wurde, unbedingt umsetzen. Das ist ein erster Anfang, sagte Reiche.
3: Reiche holt zum Rundumschlag aus, es ist wie eine Rede zur Lage der Nation. Das Reformpaket, von dem Reiche spricht, ist riesig. Es beinhaltet eine Rentenreform, Maßnahmen zum Bürokratieabbau, eine Entlastung der Steuerzahler und die Förderung von Zukunftsbranchen. Und trotzdem sagt Reiche, das reicht nicht für ein selbsttragendes Wachstum. Denn die Unternehmen stehen weiter unter massivem Druck. Aus Berlin, Uli Reitinger.
1: Deutschland schwitzt. Der deutsche Wetterdienst verzeichnete gestern Temperaturen über 40 Grad. Es gab mehrere Länderrekorde für den Juli, aber keinen neuen bundesweiten Hitzehöchstwert. Den höchsten vorläufigen Wert meldete der deutsche Wetterdienst mit 40,5 Grad aus Bernburg an der Saale in Sachsen-Anhalt. Nach der WM-Boykottdrohung der europäischen Verbände hat FIFA-Präsident Infantino den nächsten Rückschlag hinnehmen müssen. Auch der für Nord- und Mittelamerika sowie die Karibik zuständige Kontinentalverband CONCACAF lehnt die Investorenpläne ab. Damit positionieren sich auch die drei WM-Gastgeber USA, Mexiko und Kanada gegen Infantino, der den 211 Mitgliedsverbänden Einnahmen in vierfacher Höhe in Aussicht gestellt hat. Gegen die Stimmen der Europäer und aus Nord- und Mittelamerika dürfte es für Infantino schwierig werden, eine Mehrheit zu erreichen.
4: Und jetzt in Kürze das Wichtigste aus dem Saarland und der Region. Wieder lodern Böschungs- und Vegetationsbrände entlang der Bahnstrecke zwischen Kirkel und Homburg, mit Sperrungen für Bahn und Straßen, während die Feuerwehr gegen Flammen und Rauch kämpft. Zeitgleich brannte bei Niederbecksbach ein 5 Hektar großes Feld. Feuerwehren und Landwirte verhinderten dank stundenlangem Einsatz Schlimmeres. Verletzte gab es keine. Indes erschüttert ein mutmaßlicher Mordfall Trier. Zwei Verdächtige sitzen in Haft. Die Ermittlungen laufen. Ausführliches dazu gleich um halb.
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7: Im Saarland liegt heute früh über vielen Orten eine dichte Wolkendecke, teilweise mit leichtem Regen. Die Temperaturen liegen meist bei knapp 20 Grad, vereinzelt etwas darunter. In den nächsten Stunden wird's dann trockener und die Wolken lockern hier und da auf. Ab dem späten Vormittag kommt vielerorts die Sonne raus und die Temperaturen klettern auf rund 30, stellenweise sogar auf über 35 Grad. Heute Nachmittag und am frühen Abend bleibt's meistens trocken, nur ganz vereinzelt ist noch ein kurzer Schauer möglich. Heute Nacht kühlt's dann auf etwa 13 bis gut 20 Grad ab und oft bleibt es weiterhin bewölkt.
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7: Der aktuelle Blick auf die Straßen im Saarland. A1 von Saarbrücken in Richtung Trier. Zwischen Primstalbrücke und Nonnweiler Bierfeld steht ein defekter PKW auf der Fahrbahn. Und B51 zwischen A8, Merzig-Schwemlingen und Merzig liegt ein totes Reh auf der Fahrbahn. Kommt gut an!
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1: In Saarlouis hat es in der Nacht zum Donnerstag einen schweren Verkehrsunfall gegeben. Zwei Autos sind im Kreuzungsbereich Holzendorfer Straße und Anton-Merziger-Ring zusammengestoßen. Nach ersten Erkenntnissen war ein Mercedes-AMG mit deutlich zu hoher Geschwindigkeit unterwegs. Der Fahrer hat offenbar die Vorfahrt eines anderen Wagens missachtet. Durch die Kollision wurden beide Autos auf die alte Schleusenbrücke geschleudert. Eines der Fahrzeuge ist durch das Brückengeländer gebrochen und etwa 5 Meter tief in den Saaraltarm gestürzt. Das andere Auto kam erst rund 35 Meter weiter zum Stehen. Der Fahrer dieses Wagens, ein 35-jähriger Mann, hat schwere Verletzungen erlitten. Nach Angaben der Polizei sind sie aber nicht lebensbedrohlich. Besonders dramatisch: Der Fahrer des Mercedes konnte sich selbst aus dem sinkenden Auto befreien. Zeugen berichten, dass er durch den Saaraltarm geschwommen und dann vom Unfallort geflüchtet ist. Ob er verletzt ist, weiß die Polizei bisher nicht. Die Ermittler suchen weiterhin nach ihm und bitten Zeugen, sich zu melden. Für die Unfallaufnahme war die Holzendorfer Straße komplett gesperrt. An beiden Autos und am Brückengeländer gab es großen Sachschaden.
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0: mit Andreas Klein. Hallo. Im Saarland stehen Feuerwehr und Rettungskräfte erneut im Großeinsatz. Am Donnerstagabend haben mehrere Vegetationsbrände entlang der Bahnstrecke zwischen Kirkel, Limbach und Homburg für Aufsehen gesorgt. Dichter Rauch ist weithin sichtbar. Betroffen ist vor allem der Bereich rund um den Zollbahnhof Homburg. Die Feuerwehr kämpft an mehreren Stellen gleichzeitig gegen die Flammen. Unterstützung kommt aus zwei Brücken. Die Strecke zwischen St. Ingbert und Homburg wurde vollständig gesperrt. Auch einige Straßen sind dicht. Eine Regionalbahn musste stoppen. Der Bahnverkehr liegt in diesem Abschnitt still. Wie lange, ist unklar. Die Ursache für die Brände steht noch nicht fest. Auch bei Niederbexbach hat ein großer Flächenbrand zu erheblichen Löscharbeiten geführt. Auf einem Feld breiteten sich die Flammen wegen Wind und Trockenheit rasant aus. Einsatzkräfte aus mehreren Wehren und Landwirte mit Maschinen haben gegen das Feuer gearbeitet. Güllefässer halfen bei der Versorgung mit Löschwasser. Nach und nach haben die Einsatzkräfte das Feuer unter Kontrolle bekommen. Verletzt wurde niemand, Wohnhäuser sind verschont geblieben. Beschädigt wurde ein landwirtschaftlicher Anhänger. Etwa 5 Hektar Land sind verbrannt. Die Polizei in Trier hat einen Fahndungserfolg gemeldet. 2 Wochen nach dem tödlichen Angriff auf eine 29-jährige Studentin hat eine Sonderkommission 2 Verdächtige festgenommen. Es handelt sich um einen 35-jährigen Mann aus dem Saarland und eine 25-jährige Frau aus Trier. Ihnen wird gemeinschaftlicher Mord aus Habgier vorgeworfen. Beide sitzen nun in Untersuchungshaft. Die Ermittler vermuten, dass die beiden an die Bankkarten der Studentin gelangen wollten. Die Frau war am 19. Juli tot in ihrer Wohnung entdeckt worden. Weitere Details nennt die Polizei aus Ermittlungsgründen derzeit nicht. Und jetzt zum Sport. Im Weltfußball droht ein Streit zwischen der FIFA und der UEFA. Die 55 europäischen Fußballverbände lehnen einen Vorschlag von FIFA-Präsident Infantino ab, Anteile an Weltmeisterschaften an private Investoren zu geben. Die UEFA droht mit einem Boykott aller FIFA-Turniere, sollte die FIFA bei ihren Plänen bleiben. Die FIFA hat sich dazu bislang nicht offiziell geäußert. Soweit das Neueste aus der Region, für den Moment. Weitere Nachrichten findet ihr auf blaulichtreport-saarland.de.
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2: Im Saarland liegt heute früh über vielen Orten eine dichte Wolkendecke, teilweise mit leichtem Regen. Die Temperaturen liegen meist bei knapp 20 Grad, vereinzelt etwas darunter. In den nächsten Stunden wird's dann trockener und die Wolken lockern hier und da auf. Ab dem späten Vormittag kommt vielerorts die Sonne raus und die Temperaturen klettern auf rund 30, stellenweise sogar auf über 35 Grad. Heute Nachmittag und am frühen Abend bleibt's meistens trocken, nur ganz vereinzelt ist noch ein kurzer Schauer möglich. Heute Nacht kühlt's dann auf etwa 13 bis gut 20 Grad ab und oft bleibt es weiterhin bewölkt.
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2: Der aktuelle Blick auf die Straßen im Saarland. A1 von Saarbrücken in Richtung Trier zwischen Primstalbrücke und Nonnweiler Bierfeld steht ein defekter PKW auf der Fahrbahn. A620 von Saarlouis in Richtung Saarbrücken zwischen Saarbrücken-Gersweiler und Saarbrücken-Messegelände liegt ein totes Reh auf der Fahrbahn. A620 von Saarlouis in Richtung Saarbrücken zwischen Saarbrücken-Messegelände und Saarbrücken-Mahlstatter Brücke gibt es eine ungesicherte Unfallstelle und ein totes Tier auf der Fahrbahn. Und B51 zwischen A8 Merzig-Schwemlingen und Merzig liegt ein totes Reh auf der Fahrbahn. Wir wünschen euch eine gute Fahrt.
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4: 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Und ich leg sie für euch auf. 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

0: Der von den USA initiierte sogenannte Friedensrat hat laut US-Präsident Trump eine Vereinbarung zur vollständigen Entwaffnung der islamistischen Hamas im Gazastreifen erzielt. Das sei ein monumentaler Schritt hin zu dauerhaftem Frieden und Sicherheit, schrieb Trump.
1: Die Hamas hatte eine Abgabe ihrer Waffen bisher strikt abgelehnt. Aber nun werden nach den Worten Trumps nicht nur die Hamas, sondern alle islamistischen Gruppen im Gazastreifen entwaffnet. Eine internationale Stabilisierungstruppe soll in Kooperation mit der palästinensischen Polizei die Sicherheit der Bewohner gewährleisten. Und Israel muss nicht länger Terroranschläge aus dem Gazastreifen befürchten, wenn alles gut geht. Israel soll im Gegenzug alle israelischen Streitkräfte abziehen nach der Entwaffnung. Aus den USA, Tina Eck.
0: Heute ist für viele der Tag, an dem sie ihre Steuererklärung abgeben müssen. Experten raten, sich an den Stichtag zu halten, denn es droht mehr als nur eine Mahnung.
2: Wer seine Steuererklärung zu spät abgibt, muss mit einem Zuschlag rechnen. Der beträgt 0,25% der festgesetzten Steuer, mindestens aber 25 Euro pro verspäteten Monat. Außerdem kann das Finanzamt die Steuerschuld schätzen und das fällt erfahrungsgemäß selten zugunsten der Betroffenen aus. Wer die Erklärung zeitnah nachreicht oder aktiv Kontakt mit dem Finanzamt aufnimmt, kann die Zuschläge oft reduzieren oder ganz verhindern. Thomas Bremser, Nachrichtenredaktion.
0: Deutschland schwitzt. Der Wetterdienst verzeichnete gestern Temperaturen über 40 Grad. Es gab mehrere Länderrekorde für den Juli, aber keinen neuen bundesweiten Hitzehöchstwert. Den höchsten vorläufigen Wert meldete der Deutsche Wetterdienst mit 40,5 Grad aus Bernburg an der Saale in Sachsen-Anhalt. Dahinter folgte das bayerische Kitzingen und Ohlsbach in Baden-Württemberg. Nach der WM-Boykottdrohung der europäischen Verbände hat FIFA-Präsident Infantino den nächsten Rückschlag hinnehmen müssen. Auch der für Nord- und Mittelamerika sowie die Karibik zuständige Kontinentalverband lehnt die Investorenpläne ab. Gegen die Stimmen der Europäer und Ost-Nord- und Mittelamerika dürfte es für Infantino schwierig werden, eine Mehrheit zu erreichen.
3: Und jetzt in Kürze das Wichtigste aus dem Saarland und der Region. Entlang der Bahnstrecke zwischen Kürkel und Homburg hält eine Serie von Vegetationsbränden Feuerwehr und Bahnverkehr in Atem. Weiträumige Sperrungen und dichter Rauch sorgen für Stillstand und Unsicherheit. Europaweit droht dem Fußball ein Eklat. Alle 55 UEFA-Verbände stellen sich gegen FIFA-Pläne zur WM-Kommerzialisierung und drohen mit Boykott, sollte der Weltverband an Privatinvestitionen festhalten. Auch bei Niederbexbach kämpfen Einsatzkräfte gegen einen großflächigen Flächenbrand. Hitze, Trockenheit und Wind erschweren die Lage. Doch Verletzte gibt es bislang keine. Ausführliches dazu gleich um halb.
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6: Im Saarland ist es heute Vormittag meist bewölkt bis bedeckt, hier und da mit leichtem Regen. Die Temperaturen liegen gerade so ungefähr zwischen 21 und 23 Grad. In den nächsten Stunden bleibt's oft grau, zwischendurch lockert's regional mal ein bisschen auf. Ab Mittag wird's dann überall deutlich wärmer, vielerorts geht's rauf auf etwa 29 bis 31 Grad. Am späten Nachmittag und am Abend bleibt's warm. Die Wolken sind oft ziemlich dicht. Vereinzelt kommt noch ein bisschen Regen runter. Und in der Nacht kühlt's dann auf rund 15 Grad ab.
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6: Der aktuelle Blick auf die Straßen im Saarland. B51 von Trier in Richtung Saarbrücken. In Höhe A8 Dillingen Süd wird ein Unfall aufgenommen. Wir wünschen euch eine gute Fahrt.
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7: Ihr hört City Radio am Morgen und ich bin euer Moderator gestatten, Max Lorenz. Hi!

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1: Die Polizei sucht aktuell nach der 14-jährigen Joanna Wagner aus Saarlouis. Das Mädchen gilt seit mehreren Tagen als vermisst. Nach Angaben der Polizei hat man Joanna zuletzt am Samstagabend gegen 22 Uhr in ihrer Wohngruppe in Saarlouis gesehen. Seitdem fehlt von ihr jede Spur. Die Polizei vermutet, dass sie sich in Saarlouis, Dillingen oder Saarbrücken aufhalten könnte. Joanna ist etwa 1,60 Meter groß, wiegt rund 65 Kilogramm und hat lange braune Haare. Sie trägt eine Zahnspange und hat ein Bauchnabelpiercing. Am Tag ihres Verschwindens hatte sie eine Jeans an, ein schwarzes Top und helle Turnschuhe. Wer Joanna gesehen hat oder weiß, wo sie ist, soll sich sofort bei der Polizei in Saarlouis melden. Die Nummer lautet 068-31-901-0. Die Polizei bittet dringend um Hinweise aus der Bevölkerung.
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1: Mit Andreas Klein. Hallo. Im Saarland haben erneut Vegetationsbrände für Aufregung gesorgt. Am Donnerstagabend sind zwischen Kirkel, Limbach und Homburg mehrere Böschungen und Grünstreifen entlang der Bahnstrecke in Brand geraten. Eine weithin sichtbare Rauchwolke hat sich gebildet. Die Bahnstrecke ist gesperrt, auch die Straße am Zollbahnhof bleibt zunächst dicht. Die Feuerwehr ist im Großeinsatz und bittet Autofahrer, das Gebiet zu umfahren. Unterstützung kommt aus Zweibrücken. Auch bei Beden und Limbach steht eine Landstraße still. Der Zugverkehr ist unterbrochen. Die Ursache des Feuers ist noch unklar, die Löscharbeiten dauern an. Bereits am Nachmittag hat ein Großbrand bei Niederbecksbach Feuerwehr und Landwirte beschäftigt. Auf rund 5 Hektar hat die Vegetation Feuer gefangen. Die Hitze und starke Winde haben den Einsatz erschwert. Landwirte haben mit Maschinen Schneisen gezogen und bei der Wasserversorgung geholfen. Verletzt wurde nach bisherigen Kenntnissen niemand. Auch Wohnhäuser sind verschont geblieben. Ein landwirtschaftlicher Anhänger wurde beschädigt. Die Behörden ermitteln zur Brandursache. In Trier haben Ermittler einen wichtigen Fahndungserfolg erzielt. 2 Wochen nach dem gewaltsamen Tod einer 29-jährigen Studentin nahm die Polizei einen 35-jährigen Mann aus dem Saarland und eine 25-jährige Frau aus Trier fest. Die beiden stehen im Verdacht, die Frau gemeinschaftlich aus Habgier ermordet zu haben. Nach bisherigen Ermittlungen wollten sie an Geld und Bankkarten des Opfers gelangen. Der Mann soll die Frau tödlich verletzt haben. Die Mitbeschuldigte soll einen Tag später mit der EC-Karte der Getöteten Geld abgehoben haben. Beide sitzen jetzt in Untersuchungshaft. Die Ermittlungen laufen weiter. Im internationalen Fußball droht ein Streit zwischen FIFA und UEFA. Alle 55 UEFA-Verbände lehnen einen Vorschlag von FIFA-Präsident Infantino ab. Demnach soll die Weltmeisterschaft für private Investoren geöffnet werden. Die UEFA spricht sich klar dagegen aus. Sie sieht das Kulturgut Fußball in Gefahr. Sollte die FIFA an den Plänen festhalten, erwägt die UEFA einen Boykott aller FIFA-Wettbewerbe. Eine Entscheidung steht noch aus. Soweit das Neueste aus der Region. Für den Moment. Weitere Nachrichten findet ihr auf blaulichtreport-saarland.de.
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3: Im Saarland ist es heute Vormittag meist bewölkt bis bedeckt, hier und da mit leichtem Regen. Die Temperaturen liegen gerade so ungefähr zwischen 21 und 23 Grad. In den nächsten Stunden bleibt's oft grau, zwischendurch lockert's regional mal ein bisschen auf. Ab Mittag wird's dann überall deutlich wärmer, vielerorts geht's rauf auf etwa 29 bis 31 Grad. Am späten Nachmittag und am Abend bleibt's warm, die Wolken sind oft ziemlich dicht, vereinzelt kommt noch ein bisschen Regen runter. Und in der Nacht kühlt's dann auf rund 15 Grad ab.
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3: Der aktuelle Blick auf die Straßen im Saarland. B51 von Trier in Richtung Saarbrücken. In Höhe A8 Dillingen Süd wird ein Unfall aufgenommen. Und L116 zwischen Oberbecksbach und Frankenholz besteht in beiden Richtungen Gefahr durch Pferde auf der Fahrbahn. Kommt gut an.
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1: Mit mir, Nico. Hi. Am Nationalpark Tor Keltenpark in Nonnweiler erwacht am Wochenende die Antike zum Leben. Von 10 bis 18 Uhr könnt ihr altes Handwerk entdecken, im Keltendorf den Alltag vergangener Zeiten erleben und bei Mitmachaktionen selbst aktiv werden. Samstag gibt es abends gemütlichen Shanty Rock. Der Naturwildpark Freisen feiert das ganze Wochenende über seinen 25. Mittelaltermarkt. Historische Händler präsentieren handgemachte Unikate, Handwerker zeigen ihr Können und als besonderes Highlight erwartet euch in diesem Jahr erstmals eine spannende Reitershow. Damit wird das Wochenende ganz bestimmt nicht langweilig.
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1: Der von den USA initiierte Friedensrat hat laut US-Präsident Trump eine Vereinbarung zur vollständigen Entwaffnung der islamistischen Hamas im Gazastreifen erzielt. Die israelischen Streitkräfte würden nach Abschluss der Entwaffnung abziehen, schrieb Trump. Die Hamas soll laut US-Kreisen der Entwaffnung und Entmilitarisierung des Gazastreifens zugestimmt haben. Eine internationale Stabilisierungstruppe soll in Zukunft gemeinsam mit einer neuen palästinensischen Polizei für Sicherheit sorgen. Heute ist für viele der Tag, an dem sie ihre Steuererklärung abgeben müssen. Experten raten, sich an den Stichtag zu halten, denn es droht mehr als nur eine Mahnung.
2: Wer seine Steuererklärung zu spät abgibt, muss mit einem Zuschlag rechnen. Der beträgt 0,25% der festgesetzten Steuer, mindestens aber 25 Euro pro verspäteten Monat. Außerdem kann das Finanzamt die Steuerschuld schätzen und das fällt erfahrungsgemäß selten zugunsten der Betroffenen aus. Wer die Erklärung zeitnah nachreicht oder aktiv Kontakt mit dem Finanzamt aufnimmt, kann die Zuschläge oft reduzieren oder ganz verhindern. Thomas Bremser, Nachrichtenredaktion.
1: Gestern ist die 40-Grad-Marke gleich an mehreren Orten in Deutschland geknackt worden. Den höchsten vorläufigen Wert meldete der Deutsche Wetterdienst mit 40,5 Grad aus Bernburg an der Saale in Sachsen-Anhalt. Dahinter folgten Kitzingen in Bayern und Olsbach in Baden-Württemberg.
3: In den drei Bundesländern Sachsen-Anhalt, Bayern und Baden-Württemberg war es in einem Juli noch nie so heiß. Der bundesweite All-Time-Hitzerekord blieb dagegen unangetastet. Er liegt bei 41,8 Grad, gemessen in diesem Jahr Ende Juni in Möckern-Drewitz in Sachsen-Anhalt. Diese Hitzewelle vom 18. bis 28. Juni war historisch. An 467 von 488 Stationen registrierte der Wetterdienst Allzeit- oder Monatsrekorde. Uli Reitinger, Nachrichtenredaktion.
1: Nach der WM-Boykottdrohung der europäischen Verbände hat FIFA-Präsident Infantino den nächsten Rückschlag hinnehmen müssen. Auch der für Nord- und Mittelamerika sowie die Karibik zuständige Kontinentalverband lehnt die Investorenpläne ab. Gegen die Stimmen der Europäer und aus Nord- und Mittelamerika dürfte es für Infantino schwierig werden, eine Mehrheit zu erreichen.
4: Und jetzt in Kürze das Wichtigste aus dem Saarland und der Region. Entlang der Bahnstrecke zwischen Kirkel und Homburg lodern Böschungs- und Vegetationsbrände. Bahn- und Straßenverkehr wurden gesperrt. Das Feuer beschäftigt zahlreiche Einsatzkräfte. Im internationalen Fußball droht ein Eklat. Die UEFA prüft einen Boykott aller FIFA-Wettbewerbe, weil FIFA-Präsident Infantino eine Teilprivatisierung der Weltmeisterschaft vorantreibt. Auch bei Niederbexbach mussten zahlreiche Feuerwehren einen großflächigen Vegetationsbrand bekämpfen. Dank Unterstützung von Landwirten blieb größerer Schaden aus. Ausführliches dazu gleich um halb.
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7: Im Saarland ist es heute Vormittag meistens bewölkt. Stellenweise gibt's leichten Regen. Die Temperaturen liegen so um die 21 Grad. Im Laufe des Tages wird's dann trockener und die Wolken lockern hier und da auf. Am Nachmittag steigt das Thermometer vielerorts auf etwas über 30 Grad, örtlich auch Richtung 36 Grad. Heute Abend bleibt's noch warm, so um die 20 Grad. Oft ist es weiterhin bedeckt und vereinzelt fällt noch ein bisschen Regen. In der Nacht kühlt es dann auf etwa 13 bis 16 Grad ab. Dazu gibt's viele Wolken und nur ab und zu etwas Regen.
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7: Der aktuelle Blick auf die Straßen im Saarland. Bitte auf der L116 zwischen Oberbexbach und Frankenholz sind in beiden Richtungen Pferde auf der Fahrbahn. Wir wünschen euch eine gute Fahrt.
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7: Guten Morgen, mein Name ist Max Lorenz auf eurem City Radio. Show me love.

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1: Im Saarland hat es heute Mittag kräftige Windböen gegeben. Die Feuerwehr und Polizei melden bereits die ersten wetterbedingten Einsätze. An vielen Orten sind Bäume umgekippt. Es gab auch abgebrochene Äste, die auf Straßen oder in Parks gefallen sind. Besonders auf dem Wochenmarkt in Lebach hat der Wind für Chaos gesorgt. Dort sind Kleidungsstücke und andere Waren von den Ständen geweht worden. Die Händler mussten schnell reagieren und ihre Stände sichern. Bis jetzt gibt es keine Meldungen über Verletzte. Ob ein größerer Schaden entstanden ist, ist noch nicht klar. Die Einsatzkräfte beobachten die Wetterlage weiter sehr genau. Im Laufe des Tages können noch stärkere Böen und örtlich Gewitter auftreten. Wer draußen unterwegs ist, sollte in Parks, Wäldern oder unter Alleen besonders vorsichtig sein. Herabfallende Äste oder sogar umstürzende Bäume bleiben eine Gefahr. Sichert am besten lose Gegenstände auf Balkon, Terrasse oder im Garten. Autofahrer müssen mit Ästen und Bäumen auf den Straßen rechnen. Bis zum Abend bleibt die Lage angespannt. Ab 18 Uhr zieht das Sturmtief voraussichtlich ab. Danach ist schönes Wetter gemeldet. Wir halten euch weiter auf dem Laufenden.

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0: mit Andreas Klein. Hallo.
1: Im Saarland brennen wieder Böschungen und Vegetation. Entlang der Bahnstrecke zwischen Kirkel, Limbach und Homburg steht der Bewuchs an mehreren Stellen in Flammen. Der Rauch ist aus großer Entfernung zu sehen. Die Bahn hat die Strecke zwischen St. Ingbert und Homburg komplett gesperrt. Auch Straßen rund um den Zollbahnhof Homburg und zwischen Beden und Limbach sind dicht. Eine Regionalbahn steht auf freier Strecke, direkt neben brennendem Unterholz. Die Feuerwehr hat Verstärkung aus 2 Brücken bekommen. Sie bittet alle Autofahrer, die betroffenen Gebiete weiträumig zu umfahren. Über die Brandursache gibt es noch keine Erkenntnisse. Wie lange die Bahnstrecke gesperrt bleibt, steht nicht fest. Ein weiterer Großbrand beschäftigt die Einsatzkräfte bei Niederbexbach. Dort ist auf einem Feld eine große Fläche Vegetation in Brand geraten. Trockenheit und Wind erschweren die Löscharbeiten. Landwirte helfen mit Maschinen, Schneisen zu ziehen und mit Güllefässern Wasser zu liefern. Die Feuerwehr hat das Feuer inzwischen unter Kontrolle gebracht, bleibt aber zum Nachlöschen vor Ort. Menschen wurden nicht verletzt, Häuser hat das Feuer nicht erreicht. Ein landwirtschaftlicher Anhänger ist allerdings beschädigt. Nach bisherigen Schätzungen sind rund 5 Hektar Fläche verbrannt. Die Polizei meldet einen Ermittlungserfolg. 2 Wochen nach dem gewaltsamen Tod einer 29-jährigen Studentin in Trier hat die Polizei einen 35-jährigen Mann aus dem Saarland und eine 25-jährige Frau aus Trier festgenommen. Beide stehen im Verdacht, die Frau gemeinsam aus Habgier ermordet zu haben. Sie sollen versucht haben, mit ihren Bankkarten Geld abzuheben. Ein Richter hat Haftbefehl gegen die beiden erlassen. Die Ermittlungen zum Ablauf dauern an. Für beide gilt weiter die Unschuldsvermutung. Zum Sport. Im internationalen Fußball herrscht Streit zwischen der UEFA und der FIFA. Alle 55 Verbände der UEFA lehnen den Vorschlag ab, Anteile an der Fußball-Weltmeisterschaft an private Investoren zu verkaufen. Sollte die FIFA an ihren Plänen festhalten, droht die UEFA mit einem Boykott aller FIFA-Turniere. Die Europäer bezeichnen die Weltmeisterschaft als Kulturgut, das nicht Investoren gehören darf. Ob es wirklich zu einem Boykott kommt, hängt jetzt von der FIFA ab. Soweit das Neueste aus der Region für den Moment. Weitere Nachrichten findet ihr auf blaulichtreport-saarland.de.
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3: Im Saarland ist es heute Vormittag meistens bewölkt, stellenweise gibt's leichten Regen. Die Temperaturen liegen so um die 21 Grad. Im Laufe des Tages wird's dann trockener und die Wolken lockern hier und da auf. Am Nachmittag steigt das Thermometer vielerorts auf etwas über 30 Grad, örtlich auch Richtung 36 Grad. Heute Abend bleibt's noch warm, so um die 20 Grad. Oft ist es weiterhin bedeckt und vereinzelt fällt noch ein bisschen Regen. In der Nacht kühlt es dann auf etwa 13 bis 16 Grad ab. Dazu gibt's viele Wolken und nur ab und zu etwas Regen.
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5: Aktuell ist nichts los auf den Straßen. Ihr kommt gut durch.
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5: Mit Max Lorenz. Moin.

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0: Ich bin Dirk Zeitler.
1: In gleich drei Bundesländern sind gestern Hitzerekorde gemessen worden. Da wird viel über den Schutz vor solch extremen Temperaturen diskutiert. Die weitaus meisten Menschen in Deutschland sind der Ansicht, dass hierzulande nicht genug dafür getan werde. Im ZDF-Politbarometer hielten 83% der Befragten den Hitzeschutz für unzureichend.
2: Parks und Grünanlagen, schattenspendende Bäume an den Straßen, Trinkbrunnen, entsiegelte Flächen und die Öffnung kühler öffentlicher Räume wie Bibliotheken. All das kann helfen, die Gluthitze in der Stadt erträglicher zu machen. Nur klappt das nach Ansicht der meisten derzeit nicht sonderlich gut. Gerade mal jeder Zehnte hält den Hitzeschutz hierzulande für ausreichend. Gleichzeitig wächst die Sorge vor weiteren Wetterextremen in der Zukunft. Rund 3/4 der Befragten geht davon aus, dass es in den nächsten Jahren häufiger zu Hitzewellen, Dürren und Hochwasser kommt. Tanja Wagner, Nachrichtenredaktion.
1: Der von den USA initiierte Friedensrat hat laut US-Präsident Trump eine Vereinbarung zur vollständigen Entwaffnung der islamistischen Hamas im Gazastreifen erzielt. Die israelischen Streitkräfte würden nach Abschluss der Entwaffnung abziehen, schrieb Trump. Die Hamas soll laut US-Kreisen der Entwaffnung und Entmilitarisierung des Gazastreifens zugestimmt haben. Verbraucherinnen und Verbraucher in Deutschland haben jetzt das Recht auf Reparatur von Geräten. Der Bundestag hatte das Gesetz zur Förderung der Reparatur von Waren bereits Ende Juni beschlossen. Heute tritt es in Kraft.
3: Ob Waschmaschinen, Handys oder E-Bikes, wer elektrische Geräte herstellt, ist mit dem neuen Gesetz dazu verpflichtet, die Produkte während der üblichen Lebensdauer zu reparieren, und zwar zu einem angemessenen Preis. Außerdem müssen die Geräte ab jetzt so gebaut werden, dass man sie auch reparieren kann. Vor allem Smartphones wurden ja zuletzt häufig so hergestellt, dass sich der Akku gar nicht austauschen lässt. Mit dem neuen Gesetz setzt die Bundesregierung eine Richtlinie der Europäischen Union um. Damit sollen Verbraucherrechte gestärkt und Elektroschrott reduziert werden. Fiona Reinhardt, Nachrichtenredaktion.
1: Nach der WM-Boykottdrohung der europäischen Verbände hat FIFA-Präsident Infantino den nächsten Rückschlag hinnehmen müssen. Auch der für Nord- und Mittelamerika sowie die Karibik zuständige Kontinentalverband lehnt die Investorenpläne ab. Gegen die Stimmen der Europäer und aus Nord- und Mittelamerika dürfte es für Infantino schwierig werden, eine Mehrheit zu erreichen.
4: Und jetzt in Kürze das Wichtigste aus dem Saarland und der Region. Erneut brechen entlang der Bahnstrecke zwischen Kürkel, Limbach und Homburg mehrere Vegetationsbrände aus, was zu umfassenden Sperrungen und einem Großeinsatz der Feuerwehr führt. Die Ursache ist bislang unklar. Auch in Niederbexbach kämpften zahlreiche Einsatzkräfte gegen ein großflächiges Feuer, das sich wegen Hitze und Wind rasant ausbreitete. Verletzt wurde niemand, doch ein landwirtschaftlicher Anhänger brannte aus. Unterdessen erschüttert ein Mordfall Trier und das Saarland. Nach dem gewaltsamen Tod einer Studentin wurden eine Frau und ein Mann wegen gemeinschaftlichen Mordes verhaftet. Die Ermittlungen dauern an. Ausführliches dazu gleich um 13:30.
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7: Im Saarland ist es im Moment meistens bewölkt, teilweise gibt's leichten Regen bei ungefähr 23 Grad. Die Luft ist ziemlich feucht, aber zwischendurch bleibt's auch mal trocken. In den nächsten Stunden bleibt es wolkig, örtlich fällt noch ein bisschen Regen. Die Temperaturen liegen meist zwischen 20 und knapp 30 Grad. Am Nachmittag und am Abend wird's dann vielerorts warm bis heiß, so um die 30 Grad. Dazu gibt's mal dichtere Wolken, mal ein paar Auflockerungen und zwischendurch kurze Schauer. In der Nacht kühlt es auf etwa 13 bis 17 Grad ab. Es bleibt oft bewölkt, nur vereinzelt kommt noch etwas Regen dazu.
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9: Derzeit liegen uns keine Meldungen vor. Kommt gut an.
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9: Hi, ich bin Max Lorenz in der Morning Show auf eurem City Radio. Schön, dass ihr da seid.

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1: In Neunkirchen ist erneut eine dichte schwarze Rauchwolke aufgestiegen. Nur einen Tag nach dem Großbrand in Wellesweiler hat es schon wieder gebrannt. Diesmal auf einem Park-and-Ride-Parkplatz im Stadtteil Kohlhof. Gegen 10:30 am Vormittag brannte dort zuerst ein Auto. Das Feuer hat dann direkt auf ein daneben stehendes Elektroauto übergegriffen. Die Rauchwolke war schon von Weitem sichtbar. Rund 30 Einsatzkräfte von Feuerwehr, Rettungsdienst und Polizei sind schnell zur Stelle gewesen. Sie haben mit schwerem Atemschutz gearbeitet und die Flammen gezielt bekämpft. Die Einsatzkräfte konnten verhindern, dass die Batterie des Elektroautos in Brand gerät. Dadurch musste die Feuerwehr nicht noch größer eingreifen. Die Limbacher Straße war während der Löscharbeiten teilweise gesperrt, es gab Verkehrsbehinderungen. Verletzt wurde zum Glück niemand. Warum das Feuer ausgebrochen ist, weiß die Polizei noch nicht. Auch zur Höhe des Schadens gibt es noch keine Informationen. Die Polizei ermittelt jetzt die Ursache des Brandes.
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0: mit Andreas Klein. Hallo.
1: Das Saarland erlebt einen neuen, traurigen Rekord. Rund 330 Menschen sind seit Jahresbeginn an den Folgen der Hitze gestorben. Das schätzen Experten vom Robert-Koch-Institut. Vor allem Ende Juni, als das Thermometer über 40 Grad zeigte, stieg die Zahl der Todesfälle stark an. Deutschlandweit spricht das Institut inzwischen von etwa 10.000 Hitzetoten. Besonders gefährdet sind ältere Menschen und Personen mit Vorerkrankungen. Ärzte warnen, zu wenig trinken und bestimmte Medikamente erhöhen das Risiko weiter. Die Experten fordern, sich besser an die neuen Hitzewellen anzupassen. Sie empfehlen, körperliche Anstrengungen zu vermeiden, genug zu trinken und gefährdete Menschen regelmäßig zu unterstützen. Mehrere große Vegetationsbrände haben in den letzten Tagen die Feuerwehren im Saarland stark beschäftigt. Am Donnerstag gab es gleich zwei Großeinsätze. In Niederbexbach hat starker Wind ein Feld in Brand gesetzt. Die Flammen breiteten sich schnell aus. Landwirte haben die Feuerwehr unterstützt. Sie haben mit ihren Maschinen Schneisen gezogen und die Löschtrupps mit Wasser versorgt. Verletzt wurde niemand, aber ein Anhänger brannte ab. Rund 5 Hektar Feld sind zerstört. Die Brandursache bleibt noch unklar. In Kirkel, entlang der Bahnstrecke nach Homburg, gerieten ebenfalls Böschungen in Brand. Ein bremsender Zug löste das Feuer aus. Die Feuerwehr musste die Bahnstrecke und angrenzende Straßen sperren. Reisende mussten lange warten. Der Einsatz dauerte bis weit nach Mitternacht. Auch hier hat die anhaltende Trockenheit den Löscharbeiten große Schwierigkeiten bereitet. Die Feuerwehr bittet alle, besonders rund um Wälder und Bahntrassen, vorsichtig zu sein. Und nun zum Sport. Im Weltfußball gibt es Streit. Die UEFA lehnt die Pläne der FIFA ab, die Fußball-Weltmeisterschaft für private Investoren zu öffnen. Alle Verbände aus Europa drohen sogar mit einem Boykott. Die UEFA sagt, die WM gehöre zu den Kulturgütern des Fußballs. Investoren hätten dort keinen Platz. Ob es wirklich zum Boykott kommt, hängt nun vom weiteren Vorgehen der FIFA ab. Eine Reaktion des Weltverbands gibt es noch nicht. Soweit das Neueste aus der Region für den Moment. Weitere Nachrichten findet ihr auf blaulichtreport-saarland.de.
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3: Im Saarland ist es im Moment meistens bewölkt, teilweise gibt's leichten Regen bei ungefähr 23 Grad. Die Luft ist ziemlich feucht, aber zwischendurch bleibt's auch mal trocken. In den nächsten Stunden bleibt es wolkig, örtlich fällt noch ein bisschen Regen. Die Temperaturen liegen meist zwischen 20 und knapp 30 Grad. Am Nachmittag und am Abend wird's dann vielerorts warm bis heiß, so um die 30 Grad. Dazu gibt's mal dichtere Wolken, mal ein paar Auflockerungen und zwischendurch kurze Schauer. In der Nacht kühlt es auf etwa 13 bis 17 Grad ab. Es bleibt oft bewölkt, nur vereinzelt kommt noch etwas Regen dazu.
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3: Aktuell ist nichts los auf den Straßen. Ihr kommt gut durch.
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3: Ich bin's, Max Lorenz. Und ich bringe euch durch diesen Morgen auf eurem City Radio. Hi.
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1: Goofy ist ein 6 Jahre alter Drahthaarrüde und lebt seit 2021 im Tierheim Linksbachhof. Er ist ein selbstbewusster und mutiger Kerl, der eine klare Führung braucht. Seinen vertrauten Menschen gegenüber zeigt er sich freundlich und verspielt, bei Fremden ist er eher distanziert. Goofy ist sehr sportlich und liebt Aktivitäten wie Joggen oder Wandern. Wir suchen für ihn ein Zuhause bei erfahrenen Haltern ohne Kinder, die ihm nötige Struktur, Sicherheit und ausreichend Auslastung im Alltag bieten können.
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0: Ich bin Dirk Zeitler. In gleich drei Bundesländern sind gestern Hitzerekorde gemessen worden. Da wird viel über den Schutz vor solch extremen Temperaturen diskutiert. Die weitaus meisten Menschen in Deutschland sind der Ansicht, dass hierzulande nicht genug dafür getan werde. Im ZDF-Politbarometer hielten 83% der Befragten den Hitzeschutz für unzureichend. Während sich die Waldbrandlage in Frankreich und Spanien entspannt, ist die Situation in Griechenland und der Türkei weiter angespannt. Die von hoher Trockenheit und Hitze begünstigten Brände werden vom kräftigen Wind weiter angefacht und machen der Feuerwehr sehr zu schaffen.
1: Besonders auf Kreta treiben teils orkanartige Winde die Flammen immer wieder an und machen die Löscharbeiten zu einem echten Kraftakt. Hoffnung macht der Wetterbericht. Der Wind soll im Laufe des Abends nachlassen, dann könnten endlich auch Löschflugzeuge wieder sicher zum Einsatz kommen. Aus Athen, Takis Zafos.
0: Verbraucherinnen und Verbraucher in Deutschland haben jetzt das Recht auf Reparatur von Geräten. Der Bundestag hatte das Gesetz zur Förderung der Reparatur von Waren bereits Ende Juni beschlossen. Heute tritt es in Kraft.
2: Ob Waschmaschinen, Handys oder E-Bikes, wer elektrische Geräte herstellt, ist mit dem neuen Gesetz dazu verpflichtet, die Produkte während der üblichen Lebensdauer zu reparieren, und zwar zu einem angemessenen Preis. Außerdem müssen die Geräte ab jetzt so gebaut werden, dass man sie auch reparieren kann. Vor allem Smartphones wurden ja zuletzt häufig so hergestellt, dass sich der Akku gar nicht austauschen lässt. Mit dem neuen Gesetz setzt die Bundesregierung eine Richtlinie der Europäischen Union um. Damit sollen Verbraucherrechte gestärkt und Elektroschrott reduziert werden. Fiona Reinhardt, Nachrichtenredaktion.
0: Nach der WM-Boykottdrohung der europäischen Verbände hat FIFA-Präsident Infantino den nächsten Rückschlag hinnehmen müssen. Auch der für Nord- und Mittelamerika sowie die Karibik zuständige Kontinentalverband lehnt die Investorenpläne ab. Gegen die Stimmen der Europäer und aus Nord- und Mittelamerika dürfte es für Infantino schwierig werden, eine Mehrheit zu erreichen.
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0: bin Dirk Zeitler. Die Zahl der Arbeitslosen in Deutschland ist im Juli im Vergleich zum Vormonat um 71.000 gestiegen und hat damit die 3-Millionen-Marke überschritten. Das teilte die Bundesagentur für Arbeit in Nürnberg mit. Die Arbeitslosenquote stieg im Vergleich zum Vormonat um 0,2 Punkte auf 6,4%. In gleich drei Bundesländern sind gestern Hitzerekorde gemessen worden. Da wird viel über den Schutz vor solch extremen Temperaturen diskutiert. Die weitaus meisten Menschen in Deutschland sind der Ansicht, dass hierzulande nicht genug dafür getan werde. Im ZDF-Politbarometer hielten 83% der Befragten den Hitzeschutz für unzureichend.
1: Parks und Grünanlagen, schattenspendende Bäume an den Straßen, Trinkbrunnen, entsiegelte Flächen und die Öffnung kühler öffentlicher Räume wie Bibliotheken. All das kann helfen, die Gluthitze in der Stadt erträglicher zu machen. Nur klappt das nach Ansicht der meisten derzeit nicht sonderlich gut. Gerade mal jeder Zehnte hält den Hitzeschutz hierzulande für ausreichend. Gleichzeitig wächst die Sorge vor weiteren Wetterextremen in der Zukunft. Tanja Wagner, Nachrichtenredaktion.
0: Nach der WM-Boykottdrohung der europäischen Verbände hat FIFA-Präsident Infantino den nächsten Rückschlag hinnehmen müssen. Auch der für Nord- und Mittelamerika sowie die Karibik zuständige Kontinentalverband lehnt die Investorenpläne ab.
2: Wir dürfen den Fußball nicht zum Spielball von Investoren machen. DFB-Präsident Neuendorf unterstreicht im Fernsehinterview die Drohung der Europäischen Fußballunion UEFA, notfalls an Weltmeisterschaften nicht mehr teilzunehmen. Zwar hat die FIFA erklärt, man respektiere die Bedenken, zurückgezogen hat der Weltverband seine umstrittenen Investorenpläne aber nicht. Doch nachdem sich nun auch der Verband für Nord- und Mittelamerika dagegen ausgesprochen hat, wird es eng für FIFA-Boss Infantino, noch eine Mehrheit dafür zu bekommen. Thomas Thonfeld, Sportredaktion.
0: Die Konsumentinnen und Konsumenten in Deutschland greifen zu verschiedenen Anlässen immer häufiger zu alkoholfreien Biersorten. Laut einer YouGov-Umfrage punktet alkoholfreies Bier vor allem im gesundheitlichen Kontext. Beim oder nach dem Sport wird es doppelt so häufig getrunken wie alkoholhaltiges Bier. Vor allem jüngere Menschen schätzen nach der körperlichen Betätigung die gebrauten Durstlöscher ohne Alkohol.
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0: Ich bin Dirk Zeitler.
1: Die Zahl der Arbeitslosen in Deutschland ist im Juli im Vergleich zum Vormonat um 71.000 gestiegen und hat damit jetzt knapp die 3-Millionen-Marke geknackt. Das teilte die Bundesagentur für Arbeit in Nürnberg mit.
2: Der Anstieg ist unter anderem mit der Jahreszeit zu erklären. Viele Unternehmen gehen in die Sommerpause, stellen oft erst danach wieder neu ein. Gleichzeitig gehen Ausbildungen zu Ende und Schülerinnen und Schüler suchen erst noch nach ihrem Abschluss nach der passenden Stelle. Die gute Nachricht, auch wenn es rund 28.000 Arbeitslose mehr gibt als im Vorjahresmonat, spricht das IFO-Institut davon, dass sich der Arbeitsmarkt gerade etwas stabilisiert. Oliver Urbanke, Nachrichtenredaktion.
1: Bei einer über Polen abgestürzten Rakete handelt es sich nach Angaben der Regierung in Warschau tatsächlich um einen russischen Marschflugkörper. Wir können mit voller Verantwortung bestätigen, dass es sich um eine russische CH-101-Rakete handelt, sagte Vizeverteidigungsminister Tomczyk. Dies sei ein Marschflugkörper, der potenziell sehr gefährlich sei und auch Atomsprengköpfe transportieren könne. Die Rakete sei beim Aufprall explodiert. Im Streit um mit künstlicher Intelligenz generierter Songs hat das Landgericht München I einer Klage der Musikverwertungsgesellschaft GEMA in weiten Teilen stattgegeben. Das US-Unternehmen Suno darf ohne Einwilligung der GEMA bestimmte Musikwerke nicht vervielfältigen oder vervielfältigen lassen, sagte die Vorsitzende Richterin. Dasselbe gelte für das Training der KI.
3: Konkret geht's um Atemlos, Daddy Cool und andere Songs. Mit diesen Liedern und mithilfe von KI hat das Tool neue Songs generiert. Aber die, sagt die GEMA, unterscheiden sich kaum vom Original. Stimmt nicht, sagt die Gegenseite, und die Songs würden noch nicht abgespeichert. Doch das Gericht hat nun das Urheberrecht gestärkt, auch von deutschen Künstlern. Die US-Firma kann allerdings noch Berufung einlegen. Claudia Wächter, Nachrichtenredaktion.
1: Die Menschen in Deutschland greifen zu verschiedenen Anlässen immer häufiger zu alkoholfreien Biersorten. Laut einer YouGov-Umfrage punktet alkoholfreies Bier vor allem im gesundheitlichen Kontext. Beim oder nach dem Sport wird es doppelt so häufig getrunken wie alkoholhaltiges Bier. Vor allem jüngere Menschen schätzen nach der körperlichen Betätigung die gebrauten Durstlöscher ohne Alkohol.
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0: Ich bin Dirk Zeitler.
1: Im weltweiten Streit um seine Investorenpläne hat FIFA-Präsident Infantino Berichten zufolge einen engen Vertrauten verloren. Der hochrangige FIFA-Berater Carlos Cordero trat aus Protest gegen das Vorhaben zurück, wie der Sender Sky News unter Verweis auf eine Stellungnahme meldet. Cordero betonte demnach, an den Plänen nicht beteiligt gewesen zu sein und diese entschieden abzulehnen. Die Zahl der Arbeitslosen in Deutschland ist im Juli im Vergleich zum Vormonat um 71.000 gestiegen und hat damit knapp die 3-Millionen-Marke geknackt. Das teilte die Bundesagentur für Arbeit in Nürnberg mit.
2: Der Anstieg ist unter anderem mit der Jahreszeit zu erklären. Viele Unternehmen gehen in die Sommerpause, stellen oft erst danach wieder neu ein. Gleichzeitig gehen Ausbildungen zu Ende und Schülerinnen und Schüler suchen erst noch nach ihrem Abschluss nach der passenden Stelle. Die gute Nachricht, auch wenn es rund 28.000 Arbeitslose mehr gibt als im Vorjahresmonat, spricht das IFO-Institut davon, dass sich der Arbeitsmarkt gerade etwas stabilisiert. Oliver Urbanke, Nachrichtenredaktion.
1: Im Streit um mit künstlicher Intelligenz generierte Songs hat das Landgericht München I einer Klage der Musikverwertungsgesellschaft GEMA in weiten Teilen stattgegeben. Das US-Unternehmen Suno darf ohne Einwilligung der GEMA bestimmte Musikwerke nicht vervielfältigen oder vervielfältigen lassen, sagte die Vorsitzende Richterin. Dasselbe gelte für das Training der KI.
3: Konkret geht's um Atemlos, Daddy Cool und andere Songs. Mit diesen Liedern und mit Hilfe von KI hat das Tool neue Songs generiert. Aber die, sagt die GEMA, unterscheiden sich kaum vom Original. Stimmt nicht, sagt die Gegenseite, und die Songs würden noch nicht abgespeichert. Doch das Gericht hat nun das Urheberrecht gestärkt, auch von deutschen Künstlern. Die US-Firma kann allerdings noch Berufung einlegen. Claudia Wächter, Nachrichtenredaktion.
1: Die Ölpreise sind nach Meldungen über zunehmende Schiffstransporte aus den Fördergebieten am Persischen Golf weiter gesunken. Zwar haben sich die USA und der Iran gestern erneut mit gegenseitigen Militärschlägen überzogen, Marktbeobachter wiesen aber darauf hin, dass der Schiffsverkehr durch die Straße von Hormuz in den vergangenen Tagen wieder zugenommen habe.
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0: Ich bin David Riemer. FIFA-Präsident Infantino hat im Streit um seine Investorenpläne offenbar einen engen Vertrauten verloren. Der hochrangige Berater Cordero trat laut mehrerer Medien aus Protest zurück. Demnach erklärte Cordero, er lehne den geplanten Verkauf von Anteilen an der Fußball-WM entschieden ab. Zuvor hatten bereits mehrere Verbände Widerstand angekündigt. Nach den öffentlichen Äußerungen hätte Infantino für seine Pläne innerhalb der FIFA derzeit wohl keine Mehrheit mehr. Gute Nachrichten für Azubis. Wer in einem Betrieb mit Tarifvertrag lernt, verdient deutlich mehr als noch vor ein paar Jahren. Im Durchschnitt sind die Ausbildungsverträge im vergangenen Jahr um fast 7% gestiegen. Stärker als die normalen Löhne. Das haben Experten der Hans-Böckler-Stiftung errechnet.
1: Für die meisten bedeutet das, schon im ersten Lehrjahr gibt's mehr als 1.000 Euro pro Monat, also auch mehr als Studierende mit der maximalen BAföG-Förderung bekommen. Azubis sollen möglichst auf eigenen Beinen stehen, heißt das Ziel der Gewerkschafter. Aber es gibt auch große Unterschiede. Gut verdienen Azubis zum Beispiel im öffentlichen Dienst, in der Pflege, aber auch in der Baubranche. Im Friseurhandwerk dagegen gibt's deutlich weniger. Claudia Wächter, Nachrichtenredaktion.
0: In gleich drei Bundesländern sind gestern Hitzerekorde gemessen worden. Da wird viel über den Schutz vor solch extremen Temperaturen diskutiert. Die weitaus meisten Menschen in Deutschland sind der Ansicht, dass hierzulande nicht genug dafür getan werde. Im ZDF-Politbarometer halten 83% der Befragten den Hitzeschutz für unzureichend.
2: Parks und Grünanlagen, schattenspendende Bäume an den Straßen, Trinkbrunnen, entsiegelte Flächen und die Öffnung kühler öffentlicher Räume wie Bibliotheken. All das kann helfen, die Gluthitze in der Stadt erträglicher zu machen. Nur klappt das nach Ansicht der meisten derzeit nicht sonderlich gut. Gerade mal jeder Zehnte hält den Hitzeschutz hierzulande für ausreichend. Gleichzeitig wächst die Sorge vor weiteren Wetterextremen in der Zukunft. Tanja Wagner, Nachrichtenredaktion.
0: Die Zahl der Arbeitslosen in Deutschland ist im Juli im Vergleich zum Vormonat um 71.000 gestiegen und hat knapp die 3-Millionen-Marke überschritten. Das teilte die Bundesagentur für Arbeit in Nürnberg mit. Die Arbeitslosenquote stieg im Vergleich zum Vormonat um 0,2 Punkte auf 6,4%. Arbeitslosigkeit und Unterbeschäftigung nehmen vor allem aus jahreszeitlichen Gründen im Juli spürbar zu, das sagte ein Agentursprecher.
3: Und jetzt in Kürze das Wichtigste aus dem Saarland und der Region. Nach verfassungsfeindlichen Parolen bei einer Feier auf dem Gelände der Burschenschaft Ghibellinia zu Prag ermittelt der Staatsschutz. Videoaufnahmen werden ausgewertet, die Hintergründe bleiben offen. Sturmböen haben in St. Ingbert für zahlreiche Feuerwehreinsätze gesorgt und Sachschäden verursacht. Verletzt wurde niemand. Das Saarland erwartet nach Hitzetagen heute schwere Gewitter mit der Gefahr von Starkregen und Sturmböen. Die Warnlage bleibt angespannt. Ausführliches dazu gleich um halb.
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6: Im Saarland ist es heute Mittag überwiegend wolkig bis bedeckt bei rund 32 Grad. Es bleibt trocken und ganz schön warm. Die Luft ist teilweise feucht und Regen fällt im Moment kaum. In den nächsten Stunden bleibt's meist wolkig, am Nachmittag dann um die 31 Grad. Gegen frühen Abend ziehen von Westen ein paar Schauer mit leichtem Regen durch. Örtlich kann's auch mal etwas kräftiger werden. Dabei gehen die Temperaturen runter auf etwa 26 bis 22 Grad. Heute Nacht wird's dann deutlich frischer, so um die 15 Grad. Die Wolken bleiben aber größtenteils da.
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6: Der aktuelle Blick auf die Straßen im Saarland. Auf der A620 von Saarbrücken in Richtung Saarlouis zwischen Liesdorf und Saarlouis-Mitte besteht Gefahr durch Gegenstände auf der Fahrbahn. Kommt gut an.
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6: Hier ist euer City Radio und ich bin Lena Voss.

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1: Bei Niederbexbach hat am Donnerstagnachmittag ein großer Vegetationsbrand für einen heftigen Feuerwehreinsatz gesorgt. Auf einem Feld breiteten sich die Flammen sehr schnell aus. Eine gewaltige Rauchsäule war schon von Weitem zu sehen. Mehrere Feuerwehren aus der Umgebung mussten ausrücken, um zu verhindern, dass sich das Feuer weiter ausbreitet. Die Einsatzkräfte hatten es besonders schwer. Es war sehr heiß, die Vegetation durch die lange Trockenheit stark ausgedörrt. Außerdem gab es immer wieder starke Windböen. Dadurch ist das Feuer erneut aufgeflammt und hat an mehreren Stellen für neue Glutnester gesorgt. Die Feuerwehr musste deshalb an verschiedenen Orten gleichzeitig löschen. Landwirte aus der Region haben geholfen. Sie haben mit ihren Maschinen Schneisen gezogen und mit Güllefässern Wasser geliefert. So konnten die Löscharbeiten weitergehen. Nach und nach haben die Einsatzkräfte das Feuer unter Kontrolle bekommen. Trotzdem sind Feuerwehrleute noch vor Ort geblieben. Sie mussten Glutnester beobachten, damit kein neues Feuer ausbricht. Menschen sind nach bisherigen Erkenntnissen nicht verletzt worden. Auch Wohnhäuser sind nicht betroffen. Ein landwirtschaftlicher Anhänger wurde allerdings beschädigt. Wie hoch der Schaden ist, steht noch nicht fest. Nach ersten Schätzungen sind etwa 5 Hektar Fläche verbrannt. Wie das Feuer entstanden ist, ist bisher unklar. Die Ermittlungen laufen noch.
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0: mit Andreas Klein. Hallo.
1: Die Polizei ermittelt nach einer Privatfeier auf dem Gelände der Burschenschaft Gibellinia zu Prag in Saarbrücken-Scheid. Aus Richtung des Verbindungshauses sind am vergangenen Freitagabend verfassungsfeindliche Parolen gerufen worden. Nachbarn haben das Geschehen gefilmt. Die Videos enthalten offenbar nationalsozialistische Rufe. Wer genau die Parolen gerufen hat, ist bislang nicht bekannt. Die Polizei steht laut eigenen Angaben am Anfang der Ermittlungen. Die Burschenschaft betont, die Feier sei privat organisiert gewesen. Nach interner Prüfung sieht sie keine Hinweise auf Beteiligung eigener Mitglieder. Sie schließt aber nicht aus, dass Gäste die Aussagen gemacht haben. Nach Bekanntwerden der Rufe hat die Verbindung die Feier beendet. Die Unschuldsvermutung gilt, bis die Ermittlungen abgeschlossen sind. Starke Windböen haben am Donnerstagnachmittag die Feuerwehr in St. Ingbert mehrfach gefordert. In der Straße in der Kohldell ist ein Baum auf ein Auto gestürzt. Verletzt wurde niemand, die Feuerwehr hat die Einsatzstelle abgesichert. Eine Fachfirma räumt den Baum weg. Fast gleichzeitig sind in der Straße in der Dell Dachverkleidungen auf die Fahrbahn gefallen. Auch dabei gab es keine Verletzten, aber Sachschaden. Die Feuerwehr hat lose Teile entfernt und die Straße kurze Zeit komplett gesperrt. Gegen 19 Uhr sind die Einsätze beendet worden. Niemand musste ins Krankenhaus. Nach einer Phase extremer Hitze droht dem Saarland heute ein Wetterumschwung. Der Deutsche Wetterdienst warnt vor kräftigen Gewittern mit Starkregen, Hagel und schweren Sturmböen. Bis zum Nachmittag bleibt es zunächst noch heiter und warm. Vielerorts steigen die Temperaturen auf bis zu 34 Grad. Besonders der Süden und Südosten des Landes ist betroffen. Im Verlauf des Tages nimmt die Gefahr von Gewittern zu. Lokal kann es zu Sturmböen bis 90 km/h kommen. Auch die kommende Nacht bleibt gewitteranfällig. Morgen rechnet der Wetterdienst mit deutlich besserem Wetter. Bürger sollten lose Gegenstände sichern und bei Gewitter Schutz suchen. Die Hitze der vergangenen Wochen hat im Saarland zu einer Rekordzahl an Todesfällen geführt. Nach Schätzungen des Robert-Koch-Instituts sind in diesem Jahr bereits rund 330 Menschen an den Folgen der Hitze gestorben. Das ist der höchste Wert seit Beginn der Aufzeichnungen. Besonders stark betroffen war das Saarland Ende Juni, als regional über 40 Grad gemessen wurden. Ältere Menschen und Personen mit Vorerkrankungen gelten als besonders gefährdet. Mediziner raten, Anstrengungen zu vermeiden, genug zu trinken und auf gefährdete Angehörige zu achten. Die Zahlen zeigen, wie ernst die Lage inzwischen ist. Experten fordern, dass sich Bevölkerung und Gesundheitswesen besser auf künftige Hitzewellen einstellen. Soweit das Neueste aus der Region für den Moment. Weitere Nachrichten findet ihr auf blaulichtreport-saarland.de.
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4: Im Saarland ist es heute Mittag überwiegend wolkig bis bedeckt bei rund 32 Grad. Es bleibt trocken und ganz schön warm. Die Luft ist teilweise feucht und Regen fällt im Moment kaum. In den nächsten Stunden bleibt's meist wolkig, am Nachmittag dann um die 31 Grad. Gegen frühen Abend ziehen von Westen ein paar Schauer mit leichtem Regen durch. Örtlich kann's auch mal etwas kräftiger werden. Dabei gehen die Temperaturen runter auf etwa 26 bis 22 Grad. Heute Nacht wird's dann deutlich frischer, so um die 15 Grad. Die Wolken bleiben aber größtenteils da.
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4: Aktuell ist nichts los auf den Straßen, ihr kommt gut durch.
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4: Eure gute Laune-Stimme im Studio ist Lena Voss. Servus.
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0: Ich bin David Riemer. Im Streit um die umstrittenen Investorenpläne der FIFA bekommt Präsident Gianni Infantino offenbar Gegenwind aus den eigenen Reihen. Sein enger Vertrauter Carlos Cordero ist aus Protest zurückgetreten, das berichten mehrere Medien.
1: Er könne bei den Investorenplänen nicht tatenlos zusehen, erklärt er. Infantino vertraute seinen Rückzug. Diese seien ein schlechtes Geschäft für die FIFA-Mitgliedsverbände und für die Zukunft des Fußballs. Für das Milliardenvorhaben des FIFA-Präsidenten bedeutet der Rückzug seines engen Vertrauten einen weiteren Rückschlag. Und da sich nach der UEFA nun auch der Fußballverband von Nord- und Mittelamerika gegen Infantinos Vorhaben gestellt hat, scheint der Plan ohnehin keine Zukunft mehr zu haben. Thomas Thonfeld, Sportredaktion.
0: Für Kanzler Merz ist es ein Gesamtkonzept, das umgesetzt werden muss. Für seine Sozialministerin sogar ein Gesamtkunstwerk, die geplante Rentenreform. Die Ostministerpräsidenten sehen das völlig anders. Sachsens Landeschef Kretschmer droht mit einem Nein im Bundesrat.
2: Ohne Veränderungen werden wir nicht zustimmen können, sagte Kretschmer dem RND. Und wenn andere Länder auch nicht zustimmen, dann gibt es diese Renten- und Pflegereform nicht. Im Kanzleramt dürfte man über diese Worte eines CDU-Ministerpräsidenten alles andere als erfreut sein. Auf seiner Seite hat Kretschmer die beiden Ostministerpräsidenten Sven Schulze aus Sachsen-Anhalt und den Thüringer Mario Vogt. Doch selbst wenn auch Brandenburg und Mecklenburg-Vorpommern sich querstellen, reicht das nicht, um Pflege- und Rentenreform im Bundesrat zu blockieren. Aus Berlin, Dirk Zeitler.
0: Nach dem Massenzustrom von Migranten in die spanische Nordafrika-Exklave Ceuta werden in Europa Forderungen nach Konsequenzen lauter. Italiens rechte Ministerpräsidentin Meloni bringt sogar den Ausschluss Spaniens aus dem Schengen-Raum ins Spiel. Die spanische Regierung setzt inzwischen wieder Militär zur Unterstützung der Grenzsicherung ein. Ein Flugzeug ist auf dem Weg von Stuttgart nach Wien von einem Blitz getroffen worden. Der Eurowings-Flieger war bereits in der Luft, als der Blitz einschlug, sagte eine Airline-Sprecherin. Vorsorglich sei die Maschine zur technischen Überprüfung nach Stuttgart umgekehrt. Die Flugsicherheit sei zu keiner Zeit beeinträchtigt gewesen, heißt es. Insgesamt waren 106 Fluggäste und die Besatzung an Bord. Die Flugreisenden wurden auf andere Flüge umgebucht.
3: Und jetzt in Kürze das Wichtigste aus dem Saarland und der Region. Der Staatsschutz ermittelt nach mutmaßlich rechtsextremen Parolen auf einer privaten Feier im Verbindungshaus der Burschenschaft Ghibellinia zu Prag in Saarbrücken. Unklar bleibt bislang, wer die Rufe äußerte. Kräftige Windböen führten in St. Ingbert zu zahlreichen Feuerwehreinsätzen. Umgestürzte Bäume und herabfallende Gebäudeteile richteten Sachschaden an. Verletzt wurde niemand. Unterdessen warnt der Deutsche Wetterdienst heute vor schweren Gewittern, Starkregen und Sturmböen. Besonders im Süden droht große Hitzegefahr. Ausführliches dazu gleich um halb.
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6: Im Saarland ist es heute Nachmittag meist wolkig bis bedeckt, bei rund 32 Grad. Stellenweise fällt auch etwas leichter Regen. Die Luft ist warm und eher feucht. In den nächsten Stunden bleibt es erstmal bewölkt. Am frühen Abend gibt's dann örtlich leichten bis mäßigen Regen und die Temperaturen gehen runter auf etwa 26 Grad. Heute Nacht kühlt es verbreitet auf um die 15 Grad ab. Die Wolken bleiben meist dicht, nur zwischendurch lockert es kurz mal auf.
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6: Der aktuelle Blick auf die Straßen im Saarland. Ihr habt auf der A620 von Saarlouis in Richtung Saarbrücken zwischen Saarbrücken-Gersweiler und Saarbrücken-Mahlstatter Brücke Gefahr durch ein Wildschwein auf der Fahrbahn. Wir wünschen euch eine gute Fahrt.
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6: Auf geht's in eine neue Stunde mit mir, Lena Voss.

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1: Im internationalen Fußball gibt es Streit zwischen der FIFA und der UEFA. Alle 55 Mitgliedsverbände der UEFA stellen sich offenbar gegen Pläne der FIFA, bei großen Turnieren wie der Weltmeisterschaft private Investoren zu beteiligen. Der FIFA-Präsident Infantino möchte solche Beteiligungen ermöglichen. Die europäischen Verbände sagen klar nein. Sie drohen sogar mit einem Boykott der FIFA-Wettbewerbe, falls die Pläne nicht gestoppt werden. Die UEFA hat betont, dass die Weltmeisterschaft kein Wirtschaftsgut ist. Sie sei für Fans, Spieler und Verbände da und gehöre nicht in die Hände von Investoren. Die Kritik an der FIFA wird deutlich. Die UEFA wirft der FIFA-Führung Führungsfehler und fehlende Abstimmung vor. Sie sieht ihre Verantwortung gegenüber dem Weltfußball verletzt. Die FIFA setzt offenbar ihre Mitglieder mit einer Frist bis Mitte September unter Druck. Angeblich steht auch eine Sonderzahlung für Verbände im Raum, die zustimmen. Noch gibt es keine offizielle Stellungnahme der FIFA zu diesen Vorwürfen. Ob es nun wirklich zum Boykott kommt, hängt davon ab, wie die FIFA auf den Widerstand aus Europa reagiert.

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0: mit Andreas Klein. Hallo. Die Polizei ermittelt seit Freitag in Saarbrücken-Scheid. Von einer Feier auf dem Gelände der Burschenschaft Gibellinia zu Prag sind nationalsozialistische Parolen zu hören gewesen. Wer die Rufe ausgestoßen hat, ist noch unklar. Nachbarn haben die Rufe auf Video festgehalten. Die Polizei prüft, ob es sich um Kennzeichen verfassungswidriger Organisationen handelt. Die Aufnahmen werden ausgewertet. Die Burschenschaft sagt, sie hat ihre Räume nur für eine private Feier zur Verfügung gestellt. Vereinsmitglieder sollen nach interner Prüfung keine Parolen gerufen haben. Die Verbindung schließt aber nicht aus, dass Gäste entsprechende Aussagen gemacht haben. Nach Bekanntwerden der Vorwürfe wurde die Feier beendet. Die Ermittlungen stehen noch am Anfang. Es gilt die Unschuldsvermutung. Im Saarland warnt der Deutsche Wetterdienst heute erneut vor Unwettern. Nach starker Hitze bleiben die Temperaturen hoch. Es kann zu heftigen Gewittern kommen. Starkregen, Hagel und stürmische Böen sind möglich. Im Laufe des Nachmittags steigt das Risiko für Unwetter. Besonders im Süden kann es bis zu 34 Grad warm werden. Örtlich drohen Sturmböen bis zu 90 Kilometer pro Stunde. Die Warnung gilt auch für die Nacht. Die Wetterlage beruhigt sich erst ab Samstagmorgen. Die Bevölkerung soll lose Gegenstände sichern und Aufenthalte im Freien während eines Gewitters vermeiden. Die Hitzewelle der letzten Wochen hat das Saarland schwer getroffen. Nach Schätzung des Robert-Koch-Instituts sind seit Jahresbeginn 330 Menschen infolge der Hitze gestorben. Das ist der höchste Wert seit Beginn der Aufzeichnungen. Besonders im Juni, als Temperaturen über 40 Grad gemessen wurden, gab es viele hitzebedingte Todesfälle. Gefährdet sind vor allem ältere Menschen und Personen mit Vorerkrankungen. Ärzte raten, Anstrengungen zu vermeiden, ausreichend zu trinken und auf Angehörige zu achten. Auch St. Ingbert hat das Wetter beschäftigt. Kräftige Windböen haben am Donnerstag die Feuerwehr mehrfach alarmiert. In der Kohldell stürzte ein Baum auf ein geparktes Auto. Verletzt wurde niemand. Gleichzeitig löste der Wind in Hassel Teile einer Dachverkleidung. Fassadenplatten fielen auf die Straße, ein weiteres Auto wurde beschädigt. Die Feuerwehr hat lose Elemente entfernt und das Gebäude gesichert. Nach etwa einer halben Stunde war die Gefahr vorbei. In allen Einsätzen blieb es bei Sachschäden. Soweit das Neueste aus der Region. Für den Moment. Weitere Nachrichten findet ihr auf blaulichtreport-saarland.de.
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3: Im Saarland ist es heute Nachmittag meist wolkig bis bedeckt bei rund 32 Grad. Stellenweise fällt auch etwas leichter Regen. Die Luft ist warm und eher feucht. In den nächsten Stunden bleibt es erstmal bewölkt. Am frühen Abend gibt's dann örtlich leichten bis mäßigen Regen und die Temperaturen gehen runter auf etwa 26 Grad. Heute Nacht kühlt es verbreitet auf um die 15 Grad ab. Die Wolken bleiben meist dicht, nur zwischendurch lockert es kurz mal auf.
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3: Der aktuelle Blick auf die Straßen im Saarland. Auf der A8 von Saarlouis in Richtung Neunkirchen in Höhe Heusweiler steht ein defekter LKW auf dem Beschleunigungsstreifen. Es besteht Gefahr durch Reifenteile auf der Fahrbahn. Kommt gut an.
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3: Mit mir geht's durch den City Radio Nachmittag. Mein Name ist Lena Voss. Tag.
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1: Mit mir, Nico. Hi. Am Nationalpark Tor Keltenpark in Nonnweiler erwacht am Wochenende die Antike zum Leben. Von 10 bis 18 Uhr könnt ihr altes Handwerk entdecken, im Keltendorf den Alltag vergangener Zeiten erleben und bei Mitmachaktionen selbst aktiv werden. Samstag gibt es abends gemütlichen Shanty-Rock. Der Naturwildpark Freisen feiert das ganze Wochenende über seinen 25. Mittelaltermarkt. Historische Händler präsentieren handgemachte Unikate, Handwerker zeigen ihr Können und als besonderes Highlight erwartet euch in diesem Jahr erstmals eine spannende Reitershow. Damit wird das Wochenende ganz bestimmt nicht langweilig.
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0: Ich bin David Riemer. Der Migrationsdruck auf die spanische Exklave Ceuta nimmt immer weiter zu. Medienberichten zufolge haben in den vergangenen Tagen fast 50.000 Menschen versucht, von Marokko aus in das spanische Gebiet zu gelangen. Einige Menschen haben diesen Versuch nicht überlebt.
1: Es waren chaotische Bilder, die aus Ceuta in die Welt getragen wurden. Viele der Migranten erreichten die spanische Exklave über das Meer und drängten sich an der Küste. Mindestens 19 Menschen ertranken bei dem Versuch. In anderen EU-Staaten löste der Andrang große Besorgnis aus. Italiens Ministerpräsidentin Giorgia Meloni forderte gar einen Ausschluss Spaniens aus dem Schengen-Raum. Zuspruch erhielt sie aus Schweden und Finnland. Frankreich verstärkte die Grenzkontrollen zu seinem südlichen Nachbarland. Christoph Meyer, Nachrichtenredaktion.
0: Sachsens Ministerpräsident Kretschmer droht mit einem Nein im Bundesrat zu den schwarz-roten Reformplänen bei Rente und Pflege. Das sagte der CDU-Politiker dem Redaktionsnetzwerk Deutschland. Kretschmer kritisiert vor allem die geplante Abschaffung der abschlagsfreien Rente nach 45 Beitragsjahren. Er wirft der Bundesregierung außerdem vor, zu wenig Verständnis für den Osten zu zeigen. Die Zahl der Arbeitslosen in Deutschland hat im Juli wieder die 3-Millionen-Marke geknackt. Das hat die Bundesagentur für Arbeit heute in Nürnberg mitgeteilt. Der Anstieg ist zwar üblich für die Zeit vor der Sommerpause, fällt dieses Jahr aber so hoch aus wie seit 20 Jahren nicht.
2: Unternehmen stellen oft erst ab September wieder neu ein, dann beginnt auch das neue Ausbildungsjahr. Insgesamt setzt sich am Arbeitsmarkt die schwache Entwicklung der vergangenen Monate fort, sagt Bundesagentur für Arbeit Vorstand Terzenbach. Besonders die schwache Konjunktur und weiter hohe Energiepreise machen vielen Unternehmen zu schaffen. Auch werden die Beschäftigten im Schnitt immer älter, weil weniger junge Menschen nachkommen. Im September entspannt sich die Lage dann aber voraussichtlich wieder etwas. Oliver Urbanke, Nachrichtenredaktion.
0: Zum Fußball. Der Widerstand gegen FIFA-Präsident Infantino wächst nach seinen Investorenplänen weiter. Neben dem europäischen Fußballdachverband UEFA, die mit WM-Boykott droht, und der für Nord- und Mittelamerika sowie die Karibik zuständigen CONCACAF ist nun auch der asiatische Fußballverband deutlich auf Distanz zu Infantino gegangen. Selbst innerhalb der FIFA tun sich gewaltige Gräben auf. Carlos Cordero, ein hochrangiger Berater Infantinos, trat aus Protest gegen das Vorhaben zurück.
3: Und jetzt in Kürze das Wichtigste aus dem Saarland und der Region. Nach einer Feier auf dem Gelände einer Saarbrücker Burschenschaft ermittelt der Staatsschutz wegen mutmaßlich rechtsextremer Parolen aus dem Umfeld. Noch ist unklar, wer diese gerufen hat. Starke Windböen sorgten gestern in St. Ingbert für zahlreiche Feuerwehreinsätze. Mehrere Straßen mussten gesperrt werden. Verletzt wurde niemand. Für heute warnt der Wetterdienst nach Hitze und Unwettern erneut vor Gewittern und schweren Sturmböen. Vorsicht ist besonders im Straßenverkehr geboten. Ausführliches dazu gleich um halb.
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6: Im Saarland ist es gerade hochsommerlich warm, so um die 31 Grad. Und dazu sind die Wolken meistens ziemlich dicht. Regen ist im Moment kaum ein Thema. In den nächsten Stunden bleibt's bewölkt und bis heute Abend gehen die Temperaturen langsam runter auf etwa 29 Grad. In der Nacht kühlt es dann in vielen Orten auf ungefähr 17 bis 16 Grad ab und die Wolken bleiben meist auch da. Morgen früh startet ihr oft mit knapp 19 Grad und vielen Wolken und im Laufe des Vormittags wird's dann wieder deutlich wärmer.
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6: Der aktuelle Blick auf die Straßen im Saarland. Auf der A623 von Saarbrücken in Richtung Friedrichsthal zwischen Saarbrücken-Ludwigsberg und Saarbrücken-Herrensohr besteht Gefahr durch Gegenstände auf dem rechten Fahrstreifen. Darunter ein Spanngurt. Kommt gut an.
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6: Nett lang schnacken, ab in die Musik. Mit mir Lena Voss. Ich wünsche euch einen schönen Nachmittag.

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2: Entlang der Bahnstrecke zwischen Kürkel, Limbach und Homburg hat es wieder gebrannt. Am Donnerstagabend musste die Feuerwehr zu einem größeren Einsatz ausrücken. Mehrere Böschungen und Grünflächen standen in Flammen. Die Ursache steht fest. Ein Zug hatte beim Bremsen Funken erzeugt. Durch die anhaltende Hitze und trockene Vegetation konnten sich die Feuer schnell ausbreiten. Die Bahnstrecke zwischen St. Ingbert und Homburg war für mehrere Stunden komplett gesperrt. Auch die Landstraße zwischen Beden und Limbach sowie die Straße am Zollbahnhof mussten zeitweise dicht gemacht werden. Zahlreiche Einsatzkräfte waren vor Ort, darunter die Feuerwehr Homburg und Unterstützung aus Zweibrücken. Für Bahnreisende gab es erhebliche Verspätungen und lange Wartezeiten. Nach Mitternacht waren die letzten Glutnester gelöscht. Die Feuerwehr hat alle betroffenen Bereiche intensiv kontrolliert. Sie warnt weiterhin vor erhöhter Brandgefahr. Bitte seid besonders vorsichtig, vor allem in Wäldern und an Bahntrassen.

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0: mit Andreas Klein. Hallo. Die Polizei prüft nach einer privaten Feier in Saarbrücken-Scheid den Verdacht auf verfassungsfeindliche Parolen. Das Gelände gehörte der Burschenschaft Gibellinia zu Prag. Nachbarn haben Videoaufnahmen gemacht. Darauf sind offenbar nationalsozialistische Rufe zu hören. Wer diese Rufe getätigt hat, ist noch nicht bekannt. Die Polizei ermittelt in alle Richtungen. Die Burschenschaft betont, dass die Feier privat organisiert war. Hinweise auf ein Fehlverhalten von eigenen Mitgliedern sieht der Verein bislang nicht. Externe Gäste könnten die Rufe ausgestoßen haben. Die Feier wurde beendet, als die Vorwürfe bekannt wurden. Die Burschenschaft lehnt extremistische Aussagen ab. Sie steht immer wieder in öffentlicher Debatte. Zu den Mitgliedern zählt auch der AfD-Bundestagsabgeordnete Christian Wirth. Der Dachverband der Verbindung wird vom Verfassungsschutz beobachtet. Für alle Beteiligten gilt, bis Abschluss der Ermittlungen, die Unschuldsvermutung. Kräftige Windböen haben am Donnerstag die Freiwillige Feuerwehr St. Inbert gefordert. Im Stadtgebiet sind Bäume umgestürzt und Gebäudeteile abgefallen. Ein Auto wurde von einem Baum getroffen, verletzt wurde dabei niemand. Auch Fassadenplatten stürzten auf ein geparktes Auto. Die Feuerwehr sicherte die Einsatzstellen und sperrte betroffene Straßen ab. Nach etwa einer halben Stunde waren die gefährlichen Bereiche geräumt. Insgesamt blieb es bei Sachschäden und glimpflichen Folgen. Dem Saarland steht am heutigen Freitag ein Wetterumschwung bevor. Nach viel Hitze drohen am Nachmittag und Abend starke Gewitter. Der Deutsche Wetterdienst warnt vor Starkregen, Sturmböen und Hagel. In einigen Orten kann es zu Unwettern mit heftigem Regen und Hagel kommen, während andere Orte trocken bleiben. Die Temperaturen steigen zunächst auf bis zu 34 Grad. Autofahrer und Fußgänger sollten besonders vorsichtig sein. Lose Gegenstände sollten sicher verstaut werden. Auch in der Nacht sind weitere Gewitter möglich. Erst in der zweiten Nachthälfte beruhigt sich das Wetter. Am Samstag wird es wieder freundlicher. Die Hitze der vergangenen Wochen hat im Saarland schlimme Folgen gezeigt. Das Robert-Koch-Institut meldet rund 330 Hitzetote seit Jahresbeginn. Das ist so viel wie noch nie seit Beginn der Aufzeichnungen. Besonders Ende Juni gab es viele Todesfälle bei über 40 Grad. Vor allem ältere Menschen und Vorerkrankte sind betroffen. Hohe Temperaturen belasten Herz, Lunge und Nieren. Zu wenig Trinken verschärft das Risiko. Lebensgefahr besteht, wenn der Körper seine Temperatur nicht mehr ausgleichen kann. Experten raten, körperliche Anstrengungen meiden, viel trinken, auf gefährdete Angehörige achten. Immer häufiger führen Hitzewellen zu schweren Folgen. Das Gesundheitswesen und die Bevölkerung müssen sich darauf einstellen. Soweit das Neueste aus der Region. Für den Moment. Weitere Nachrichten findet ihr auf blaulichtreport-saarland.de.
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3: Im Saarland ist es gerade hochsommerlich warm, so um die 31 Grad. Und dazu sind die Wolken meistens ziemlich dicht. Regen ist im Moment kaum ein Thema. In den nächsten Stunden bleibt's bewölkt und bis heute Abend gehen die Temperaturen langsam runter auf etwa 29 Grad. In der Nacht kühlt es dann in vielen Orten auf ungefähr 17 bis 16 Grad ab und die Wolken bleiben meist auch da. Morgen früh startet ihr oft mit knapp 19 Grad und vielen Wolken und im Laufe des Vormittags wird's dann wieder deutlich wärmer.
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3: Der aktuelle Blick auf die Straßen im Saarland. Ihr steht auf der L119 von St. Ingbert Ost in Richtung Homburg. Zwischen Limbach und Beden nur auf einer Spur. Feuerwehr im Einsatz. Die Polizei regelt den Verkehr. Stau ist zu erwarten. Wir wünschen euch eine gute Fahrt.
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3: Ich bin Lena Voss. Hi.

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1: Goofy ist ein 6 Jahre alter Drahthaarrüde und lebt seit 2021 im Tierheim Linksbachhof. Er ist ein selbstbewusster und mutiger Kerl, der eine klare Führung braucht. Seinen vertrauten Menschen gegenüber zeigt er sich freundlich und verspielt, bei Fremden ist er eher distanziert. Goofy ist sehr sportlich und liebt Aktivitäten wie Joggen oder Wandern. Wir suchen für ihn ein Zuhause bei erfahrenen Haltern ohne Kinder, die ihm nötige Struktur, Sicherheit und ausreichend Auslastung im Alltag bieten können.

0: Ich bin David Riemer. Der Migrationsdruck auf die spanische Exklave Ceuta wächst weiter. Jetzt fordert auch EU-Kommissionspräsidentin von der Leyen ein hartes Vorgehen. Niemand dürfe ohne die geltenden Regeln in die Europäische Union kommen, schrieb sie auf der Plattform X.
1: Heftige Reaktionen gibt es in der EU. Die Frage, ob Spanien nun aus dem grenzenlosen Schengen-Raum ausgeschlossen werden könne, ist klar zu beantworten. Nein, das ist rechtlich nicht vorgesehen. Aber verstärkte Grenzkontrollen wird es geben. Unter anderem in Frankreich an der spanischen Grenze und auch in Italien. Und Bundesinnenminister Dobrindt begründet jetzt die Verlängerung von Grenzkontrollen in Deutschland ebenfalls mit Spanien. Kommissionspräsidentin von der Leyen nannte die Bilder aus Spanien inakzeptabel. Aus Brüssel, Edith Ebeling.
0: Für den Kanzler ist es ein Gesamtkonzept, das umgesetzt werden muss. Für seine Sozialministerin sogar ein Gesamtkunstwerk, die geplante Rentenreform. Die Ostministerpräsidenten sehen das völlig anders. Sachsens Landeschef Kretschmer droht mit einem Nein im Bundesrat.
2: Ohne Veränderungen werden wir nicht zustimmen können, sagte Kretschmer dem RND. Und wenn andere Länder auch nicht zustimmen, dann gibt es diese Renten- und Pflegereform nicht. Im Kanzleramt dürfte man über diese Worte eines CDU-Ministerpräsidenten alles andere als erfreut sein. Auf seiner Seite hat Kretschmer die beiden Ostministerpräsidenten Sven Schulze aus Sachsen-Anhalt und den Thüringer Mario Vogt. Doch selbst wenn auch Brandenburg und Mecklenburg-Vorpommern sich querstellen, reicht das nicht, um Pflege- und Rentenreform im Bundesrat zu blockieren. Aus Berlin, Dirk Zeitler.
0: Die Hamas hat sich erstmals zu der von US-Präsidenten

0: Denn Trump verkündeten Einigung über ihre Entwaffnung geäußert. Einen Durchbruch bei den Verhandlungen bestätigte sie aber nicht, sondern stellte Bedingungen. Demnach müsse Israel zunächst alle Vereinbarungen der ersten Phase des Friedensplans erfüllen, darunter das Ende der Militäreinsätze. Israel äußerte sich zu Trumps Ankündigungen bislang nicht offiziell. Zum Fußball. FIFA-Präsident Infantino hat im Streit um seine Investorenpläne offenbar einen engen Vertrauten verloren. Der hochrangige Berater Cordero trat laut mehrerer Medienberichte aus Protest zurück. Demnach erklärte Cordero, er lehne den geplanten Verkauf von Anteilen an der Fußball-WM entschieden ab. Zuvor hatten bereits mehrere Verbände Widerstand angekündigt.
1: Und jetzt in Kürze das Wichtigste aus dem Saarland und der Region. Nach einer Feier auf dem Gelände der Burschenschaft Ghibellinia zu Prag in Saarbrücken-Scheid ermittelt der Staatsschutz wegen nationalsozialistischer Parolen. Wer sie rief, ist noch unklar. In St. Ingbert wirbelten starke Windböen Bäume und Gebäudeteile durch die Straßen. Die Feuerwehr musste mehrmals ausrücken, es gab aber nur Sachschäden. Und? Nach Hitze- und Sturmschäden warnt der Deutsche Wetterdienst heute erneut vor kräftigen Gewittern, Starkregen und Sturmböen. Ausführliches dazu gleich um 13:30.
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4: Im Saarland ist es am Nachmittag überall ziemlich dicht bewölkt bei rund 32 Grad. Stellenweise gibt's leichten Regen. Die Luft ist warm und eher trocken und die Sonne versteckt sich meistens hinter den Wolken. In den nächsten Stunden bleibt es bis in den Abend hinein überwiegend bewölkt und die Temperaturen gehen nach und nach runter auf etwa 24 bis 17 Grad. In der Nacht lockern die Wolken hier und da auf, es bleibt meist trocken und angenehm mild.
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4: Der aktuelle Blick auf die Straßen im Saarland. Ihr fahrt auf der A8 von Luxemburg in Richtung Saarlouis zwischen Rastplatz Weiler und Merzig-Schwemlingen. Dort besteht Gefahr durch eine Ölspur auf dem rechten Fahrstreifen und dem Standstreifen. Und ihr fahrt auf der L119 von St. Ingbert Ost in Richtung Homburg zwischen Limbach und Beden. Dort ist nur eine Spur frei, die Feuerwehr ist im Einsatz und die Polizei regelt den Verkehr. Stau ist zu erwarten. Wir wünschen euch eine gute Fahrt.
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4: Hey Saarland, hier ist euer City Radio am Nachmittag mit mir. Ich bin Lena Voss.

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1: Im Saarland gibt es in diesem Jahr so viele hitzebedingte Todesfälle wie nie zuvor. Das hat das Robert-Koch-Institut geschätzt. Seit Januar sind etwa 330 Menschen infolge der Hitze gestorben. Das ist der höchste Wert seit Beginn der Aufzeichnungen vor über 30 Jahren. Besonders Ende Juni, als das Thermometer regional über 40 Grad gezeigt hat, sind deutlich mehr Menschen gestorben als üblich. Bundesweit rechnet das Institut mit rund 10.000 Hitzetoten. Die meisten der Betroffenen waren ältere Menschen oder Personen mit Vorerkrankungen. Hitze kann vor allem das Herz, die Lunge oder die Nieren zusätzlich belasten. Viele trinken bei hohen Temperaturen außerdem zu wenig oder das Durstgefühl lässt im Alter einfach nach. Manche Medikamente können das Problem noch verschärfen. Lebensbedrohlich wird es meist dann, wenn der Körper sich nicht mehr abkühlen kann. Das kann zum Beispiel bei großer Anstrengung in der Sonne passieren oder auch in überhitzten Autos. Ärzte empfehlen deshalb, Anstrengungen besser morgens oder abends zu machen, viel zu trinken und gefährdete Angehörige im Blick zu behalten.
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0: mit Andreas Klein, hallo. In Neunkirchen-Wiebelskirchen hat es am Montagvormittag einen gefährlichen Vorfall im Straßenverkehr gegeben. Ein 36-jähriger Mann lief schreiend durch die Kuchenbergstraße und bedrohte Passanten. Plötzlich sprang er vor ein heranfahrendes Auto. Der Autofahrer bremste geistesgegenwärtig und konnte so einen Unfall verhindern. Die Polizei hat den Mann festgenommen. Der Mann stand offenbar unter Drogen. Die Polizei bittet Zeugen, sich zu melden, besonders den betroffenen Autofahrer. In Saarbrücken-Scheid ermittelt der Staatsschutz nach einer Feier auf dem Gelände der Burschenschaft Gibellinia zu Prag. Am Freitagabend sollen dort verfassungsfeindliche Parolen gerufen worden sein. Videoaufnahmen aus der Nachbarschaft liegen vor. Sie werden derzeit ausgewertet. Unklar ist, wer die Rufe geäußert hat. Es war eine private Party, nicht die Burschenschaft selbst. Die Verbindung schließt jedoch nicht aus, dass externe Gäste die Parolen gerufen haben könnten. Nach Bekanntwerden der Vorwürfe ist die Feier beendet worden. Extremistische Aussagen lehnt die Burschenschaft laut eigener Aussage ab. Die Ermittlungen laufen noch. Starke Windböen haben gestern in St. Ingbert für zahlreiche Feuerwehreinsätze gesorgt. In der Straße in der Kuhldell ist ein Baum auf ein geparktes Auto gestürzt. Verletzte gab es nicht. Fast gleichzeitig hat der Wind in der Straße in der Dell Teile einer Dachverkleidung abgerissen. Fassadenplatten sind auf die Straße gefallen und haben ein weiteres Auto beschädigt. Die Feuerwehr hat lose Teile entfernt und die Straßensperrung nach etwa 30 Minuten aufgehoben. In allen Einsätzen blieb es bei Sachschäden. Das Wetter im Saarland bleibt heute unbeständig. Nach den heißen Tagen steigen die Temperaturen noch einmal auf bis zu 34 Grad an. Ab dem Nachmittag drohen kräftige Gewitter, zum Teil mit Sturm, Starkregen und Hagel. Der Deutsche Wetterdienst warnt vor lokalen Unwettern mit Sturmböen und Überschwemmungen. Vorsicht im Straßenverkehr und im Freien ist geboten, lose Gegenstände sichern und möglichst nicht unter Bäumen aufhalten. Bis in die Nacht bleibt das Gewitterrisiko bestehen, am Samstag beruhigt sich das Wetter wieder. Soweit das Neueste aus der Region. Für den Moment, weitere Nachrichten findet ihr auf blaulichtreport-saarland.de.
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3: Im Saarland ist es am Nachmittag überall ziemlich dicht bewölkt bei rund 32 Grad. Stellenweise gibt's leichten Regen. Die Luft ist warm und eher trocken und die Sonne versteckt sich meistens hinter den Wolken. In den nächsten Stunden bleibt es bis in den Abend hinein überwiegend bewölkt und die Temperaturen gehen nach und nach runter auf etwa 24 bis 17 Grad. In der Nacht lockern die Wolken hier und da auf, es bleibt meist trocken und angenehm mild.
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3: Der aktuelle Blick auf die Straßen im Saarland. A8 von Luxemburg in Richtung Saarlouis zwischen Rastplatz Weiler und Merzig-Schwemlingen besteht Gefahr durch eine Ölspur auf dem rechten Fahrstreifen und dem Standstreifen. Und L119 St. Ingbert Ost in Richtung Homburg. Zwischen Limbach und Beden ist nur eine Spur frei. Feuerwehreinsatz, Polizei regelt den Verkehr. Stau zu erwarten. Kommt gut an.
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3: Hier ist euer City Radio und ich bin Lena.
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0: Ich bin David Riemer. Der Migrationsdruck auf die spanische Exklave Ceuta nimmt immer weiter zu. Medienberichten zufolge haben in den vergangenen Tagen fast 50.000 Menschen versucht, von Marokko aus in das spanische Gebiet zu gelangen. Einige Menschen haben diesen Versuch nicht überlebt.
1: Es waren chaotische Bilder, die aus Ceuta in die Welt getragen wurden. Viele der Migranten erreichten die spanische Exklave über das Meer und drängten sich an der Küste. Mindestens 19 Menschen ertranken bei dem Versuch. In anderen EU-Staaten löste der Andrang große Besorgnis aus. Italiens Ministerpräsidentin Giorgia Meloni forderte gar einen Ausschluss Spaniens aus dem Schengen-Raum. Zuspruch erhielt sie aus Schweden und Finnland. Frankreich verstärkte die Grenzkontrollen zu seinem südlichen Nachbarland. Christoph Meyer, Nachrichtenredaktion.
0: Sachsens Ministerpräsident Kretschmer droht mit einem Nein im Bundesrat zu den schwarz-roten Reformplänen bei Rente und Pflege. Das sagte der CDU-Politiker dem Redaktionsnetzwerk Deutschland. Kretschmer kritisiert vor allem die geplante Abschaffung der abschlagsfreien Rente nach 45 Beitragsjahren. Er wirft der Bundesregierung außerdem vor, zu wenig Verständnis für den Osten zu zeigen. Die Zahl der Arbeitslosen in Deutschland hat im Juli wieder die 3-Millionen-Marke geknackt. Das hat die Bundesagentur für Arbeit heute in Nürnberg mitgeteilt. Der Anstieg ist zwar üblich für die Zeit vor der Sommerpause, fällt dieses Jahr aber so hoch aus wie seit 20 Jahren nicht.
2: Unternehmen stellen oft erst ab September wieder neu ein, dann beginnt auch das neue Ausbildungsjahr. Insgesamt setzt sich am Arbeitsmarkt die schwache Entwicklung der vergangenen Monate fort, sagt Bundesagentur.

0: Konjunktur für Arbeit-Vorstand Terzenbach. Besonders die schwache Konjunktur und weiter hohe Energiepreise machen vielen Unternehmen zu schaffen. Auch werden die Beschäftigten im Schnitt immer älter, weil weniger junge Menschen nachkommen. Im September entspannt sich die Lage dann aber voraussichtlich wieder etwas. Oliver Urbanke, Nachrichtenredaktion.
1: Zum Fußball. Der Widerstand gegen FIFA-Präsident Infantino wächst nach seinen Investorenplänen weiter. Neben dem europäischen Fußballdachverband UEFA, die mit WM-Boykott droht, und der für Nord- und Mittelamerika sowie die Karibik zuständigen CONCACAF ist nun auch der asiatische Fußballverband deutlich auf Distanz zu Infantino gegangen. Selbst innerhalb der FIFA tun sich gewaltige Gräben auf. Carlos Cordero, ein hochrangiger Berater Infantinos, trat aus Protest gegen das Vorhaben zurück.
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4: Im Saarland ist es am Nachmittag überall ziemlich dicht bewölkt bei rund 32 Grad. Stellenweise gibt's leichten Regen. Die Luft ist warm und eher trocken und die Sonne versteckt sich meistens hinter den Wolken. In den nächsten Stunden bleibt es bis in den Abend hinein überwiegend bewölkt und die Temperaturen gehen nach und nach runter auf etwa 24 bis 17 Grad. In der Nacht lockern die Wolken hier und da auf, es bleibt meist trocken und angenehm mild.
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4: Der aktuelle Blick auf die Straßen im Saarland. Ihr habt auf der A8 von Luxemburg in Richtung Saarlouis zwischen Rastplatz Weiler und Merzig-Schwemlingen Gefahr durch eine Ölspur auf dem rechten Fahrstreifen und dem Standstreifen. Kommt gut an.
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4: Eure gute Laune Stimme im Studio ist Lena Voss. Servus.

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0: Ich bin David Rima. Die chaotische Lage in der spanischen Exklave Ceuta in Nordafrika besorgt nun auch die Bundesregierung. Dort sind innerhalb weniger Tage zehntausende Migranten angekommen. Außenminister Wadephul verlangt jetzt, die EU-Außengrenze zu schützen, um illegale Migration in Schach zu halten.
1: Wadephul spricht von Kontrollverlust in der Exklave und auch Bundeskanzler Merz verlangt, Spanien müsse die Lage schnell wieder in den Griff bekommen. Dahinter steckt offenbar die Sorge vor neuen Schleuserrouten, davor, dass viele Migranten, die Ceuta erreicht haben, am Ende in der EU Asyl beantragen, vielleicht auch nach Deutschland weiterziehen. Auch deshalb will der Bundesinnenminister hier die Grenzkontrollen verlängern. Claudia Wächter, Nachrichtenredaktion.
0: Die Hamas hat sich erstmals zu der von US-Präsident Trump verkündeten Einigung über ihre Entwaffnung geäußert. Einen Durchbruch bei den Verhandlungen bestätigte sie allerdings nicht, sondern stellte Bedingungen. Demnach müsse Israel zunächst alle Vereinbarungen der ersten Phase des Friedensplans erfüllen, darunter das Ende der Militäreinsätze. Israel äußerte sich zu Trumps Ankündigungen bislang nicht offiziell. Ganz Deutschland hat jetzt gleichzeitig Sommerferien und auf den Autobahnen sorgt das für lange Staus. Der ADAC zählte am Nachmittag bundesweit 24 Staus mit jeweils mehr als 10 Kilometern Länge. Besonders betroffen waren unter anderem die A1 Richtung dänische Grenze, die A9 zwischen München und Nürnberg sowie die A8 Richtung Österreich und Italien. Zum Fußball. Der Druck auf FIFA-Präsident Infantino wächst. Nach der Boykottdrohung der UEFA und massiver Kritik weiterer Verbände verliert er jetzt auch noch seinen hochrangigen Berater Carlos Cordero. Möglicherweise wackeln dadurch Infantinos milliardenschwere Investorenpläne.
2: Der erhoffte Milliardendeal des FIFA-Präsidenten wird immer unwahrscheinlicher. Nachdem sich nun bereits 3 Kontinentalverbände kritisch bzw. klar gegen seine Pläne ausgesprochen haben, scheinen die unter den FIFA-Mitgliedsverbänden kaum noch mehrheitsfähig. Und die drastische Kritik seines zurückgetretenen ehemaligen Vertrauten Cordero zeigt ja, dass auch Infantino selbst nicht mehr unumstritten ist. Thomas Thonfeld, Sportredaktion.
0: Der britische Premierminister Burnham hat sich inzwischen für die Ablösung von FIFA-Präsident Infantino ausgesprochen.
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0: Ich bin David Riemer. Von der spanischen Exklave Ceuta in Nordafrika gibt es nach Angaben der EU-Kommission keine weiteren Bewegungen Richtung europäisches Festland. Das sagt eine Sprecherin angesichts der vielen Migranten, die in den vergangenen Tagen nach Ceuta gelangt waren. Ceuta gehört zwar zu Spanien und damit zur Europäischen Union, aber nicht zum Schengen-Raum. Der Hackervorfall mit einem KI-Modell von OpenAI war offenbar kein Einzelfall. Jetzt räumt auch der Konkurrent Anthropic einen ähnlichen Zwischenfall ein. Bei internen Tests ist eines der KI-Modelle unerlaubt in Computersysteme eingedrungen. Bemerkt wurde das allerdings erst Wochen später.
1: Künstliche Intelligenz, die sich selbstständig macht und zum heimlichen Hacker wird, kann gemeingefährlich werden. Erst im Nachhinein wurden die Einbrüche in Firmensysteme bekannt. Die Vorfälle passierten in einer Testumgebung, die darauf abzielte, die Hackerfähigkeiten der KI zu testen. Dass die Software jeweils ins Internet gelangte und dort selbstständig wilderte, war ein Unfall. Die Vorfälle unterstreichen zentrale Schwachstellen und dürften die Debatte über internationale Sicherheitsstandards für KI anheizen. Aus den USA, Tina Eck.
0: Im Gazakrieg gibt es vorsichtig Hoffnung auf Bewegung. US-Präsident Trump spricht von einer Einigung über die Entwaffnung der Hamas. Aus Israel und von der Hamas kommen allerdings schon wieder Zweifel, ob der Plan überhaupt umgesetzt wird.
2: Auf dem Papier klingt der Plan nach einem großen Schritt. Die Hamas soll ihre schweren Waffen abgeben. Gleichzeitig soll sich die israelische Armee Stück für Stück aus dem Gazastreifen zurückziehen. Genau darüber gibt es aber Streit. Israel will seine Soldaten erst dann abziehen, wenn die Hamas tatsächlich entwaffnet ist. Die Hamas wiederum knüpft ihre Zustimmung an ein Ende der israelischen Militäreinsätze. Auch Bundesaußenminister Wadephul nennt die Pläne zwar hoffnungsvoll, sagt aber, entscheidend ist, dass die Hamas ihre Waffen am Ende wirklich abgibt. Zoe Tassovali, Nachrichtenredaktion.
0: Zum Fußball. Der Widerstand gegen FIFA-Präsident Infantino wächst nach der Vorstellung seiner Investorenpläne weiter. Neben der UEFA gehen weitere Fußball-Dachverbände auf Distanz zu Infantino. Inzwischen ist auch ein hochrangiger FIFA-Berater aus Protest zurückgetreten. Er nannte die Pläne ein schlechtes Geschäft für den Fußball und seine Zukunft. Die FIFA verteidigte ihr Vorhaben dagegen und erklärte, niemand verkaufe den Fußball.
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0: nicht weiter auf das europäische Festland. Die spanische Exklave gehört zwar zur EU, liegt aber außerhalb des Schengen-Raums. Zoe Tassovali, Nachrichtenredaktion.
1: US-Präsident Trump hat weitere Angriffe auf den Iran angekündigt. Bei einer Kabinettssitzung sagte er, man werde den Iran sehr hart treffen. Einen Zeitrahmen nannte er nicht. Nach seiner Einschätzung verfügt der Iran zwar noch über militärische Kapazitäten, bald aber nicht mehr. Frustriert äußerte sich Trump über diplomatische Bemühungen. Er warf dem Iran vor, Absprachen nicht einzuhalten und Gesprächsinhalte falsch darzustellen. Mit dem Widerstand mehrerer Ministerpräsidenten geraten die Rentenpläne der Bundesregierung weiter unter Druck. Die drei ostdeutschen CDU-Regierungschefs lehnen die Abschaffung der abschlagsfreien Rente nach 45 Versicherungsjahren ab. Sachsens Ministerpräsident Kretschmer droht deshalb mit einem Nein im Bundesrat. Die Bundesregierung hält trotzdem an ihrem Reformpaket fest. Zum Fußball. Der Druck auf FIFA-Präsident Infantino wächst. Nach der Boykottdrohung der UEFA und massiver Kritik weiterer Verbände verliert er jetzt auch noch seinen hochrangigen Berater Cordero. Möglicherweise wackeln damit Infantinos milliardenschwere Investorenpläne.
2: Der erhoffte Milliardendeal des FIFA-Präsidenten wird immer unwahrscheinlicher. Nachdem sich nun bereits drei Kontinentalverbände kritisch bzw. klar gegen seine Pläne ausgesprochen haben, scheinen die unter den FIFA-Mitgliedsverbänden kaum noch mehrheitsfähig. Und die drastische Kritik seines zurückgetretenen ehemaligen Vertrauten Cordero zeigt ja, dass auch Infantino selbst nicht mehr unumstritten ist. Thomas Thonfeld, Sportredaktion.
1: Der britische Premierminister Burnham hat sich inzwischen für die Ablösung von FIFA-Präsident Infantino ausgesprochen.
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0: Im Gaza-Krieg gibt es vorsichtige Hoffnung auf Bewegung. US-Präsident Trump spricht von einer Einigung über die Entwaffnung der Hamas. Aus Israel und von der Hamas selbst kommen allerdings schon wieder Zweifel, ob die Pläne überhaupt umgesetzt werden.
1: Auf dem Papier klingt der Plan nach einem großen Schritt. Die Hamas soll ihre schweren Waffen abgeben. Gleichzeitig soll sich die israelische Armee Stück für Stück aus dem Gazastreifen zurückziehen. Genau darüber gibt es aber Streit. Israel will seine Soldaten erst dann abziehen, wenn die Hamas tatsächlich entwaffnet ist. Die Hamas wiederum knüpft ihre Zustimmung an ein Ende der israelischen Militäreinsätze. Zoe Tassovali, Nachrichtenredaktion.
0: Für den Kanzler ist es ein Gesamtkonzept, das umgesetzt werden muss, für seine Sozialministerin sogar ein Gesamtkunstwerk, die geplante Rentenreform. Die Ostministerpräsidenten sehen das allerdings völlig anders. Sachsens Landeschef Michael Kretschmer droht mit einem Nein im Bundesrat.
2: Ohne Veränderungen werden wir nicht zustimmen können, sagte Kretschmer dem RND. Und wenn andere Länder auch nicht zustimmen, dann gibt es diese Renten- und Pflegereform nicht. Im Kanzleramt dürfte man über diese Worte eines CDU-Ministerpräsidenten alles andere als erfreut sein. Auf seiner Seite hat Kretschmer die beiden Ostministerpräsidenten Sven Schulze aus Sachsen-Anhalt und den Thüringer Mario Vogt. Doch selbst wenn auch Brandenburg und Mecklenburg-Vorpommern sich querstellen, reicht das nicht, um Pflege- und Rentenreform im Bundesrat zu blockieren. Aus Berlin, Dirk Zeitler.
0: Der Widerstand gegen FIFA-Präsident Infantino wächst nach der Vorstellung seiner Investorenpläne weiter. Neben der UEFA gehen auch die Kontinentalverbände für Nord- und Mittelamerika und Asien auf Distanz zu ihm. Außerdem ist ein hochrangiger FIFA-Berater Infantinos aus Protest zurückgetreten. Die FIFA verteidigte ihr Vorhaben dagegen und erklärte, niemand verkaufe den Fußball.
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0: bin Uli Reitinger. Beim Ansturm von Migranten auf die spanische Nordafrika-Exklave Ceuta sind mindestens 57 Menschen ums Leben gekommen. Das berichtet das spanische Fernsehen. Die Menschen wollten schwimmend nach Ceuta und damit nach Europa gelangen.
1: Andere kletterten über die meterhohen Grenzzäune. Unter ihnen sind auch viele Frauen, Kinder und Jugendliche. Laut den spanischen Behörden ist zwar ein Großteil inzwischen freiwillig nach Marokko zurückgekehrt. Die EU-Kommission macht trotzdem jetzt eine klare Ansage. Von Ceuta aus geht es derzeit nicht weiter auf das europäische Festland. Die spanische Exklave gehört zwar zur EU, liegt aber außerhalb des Schengen-Raums. Zoeta Sovali, Nachrichtenredaktion.
0: Mit dem Widerstand mehrerer Ministerpräsidenten geraten die Rentenpläne der Bundesregierung weiter unter Druck. Die drei ostdeutschen CDU-Regierungschefs Kretschmer, Schulze und Vogt lehnen die Abschaffung der abschlagsfreien Rente nach 45 Versicherungsjahren ab. Sachsens Ministerpräsident Kretschmer droht deshalb mit einem Nein im Bundesrat. Unterstützung bekommt er von Mecklenburg-Vorpommerns SPD-Ministerpräsidentin Schwesig. Die Bundesregierung hält trotzdem an ihrem Reformpaket fest. Bei einem schweren Unwetter in Rathen in der sächsischen Schweiz ist ein Mann ums Leben gekommen. Er wurde laut Polizei von einem umgestürzten Baum erschlagen. Drei Menschen wurden schwer verletzt. Das Unglück ereignete sich in einem Zugangsweg zur Felsenbühne, heißt es von der Rettungsleitstelle Dresden. Die Felsenbühne ist eines der größten Freilichttheater Sachsens. Der Druck auf FIFA-Präsident Gianni Infantino wächst.

0: Tarantino selbst nicht mehr unumstritten ist. Der britische Premierminister Burnham hat sich ja schon dafür ausgesprochen, Infantino an der Spitze der FIFA abzulösen. Thomas Thonfeld, Sportredaktion.
1: Die FIFA hatte diese Woche ihren Plan bekannt gegeben, mit dem Verkauf eines Teils ihrer kommerziellen Rechte, etwa an der Weltmeisterschaft, eine Milliardensumme einspielen zu wollen.

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